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1: Da ist er, dieser Moment, den wir alle kennen. Eine kleine Tasche, ein leises Klicken und irgendwie wirkt es plötzlich wie ein Accessoire aus einer anderen Zeit. Genau dieses Klicken hat gerade ein Comeback. Der sogenannte Kussverschluss ist wieder da. Klingt romantisch, ist aber eigentlich pure Mechanik. Und meine Kollegin Alexandra Peters weiß, was hinter diesem Trend steckt. Alexandra, erklär uns erstmal, was genau ist denn ein Kussverschluss?
2: Im Grunde ist das ein sehr klassischer Metallverschluss bei Taschen oder kleinen Geldbörsen. Zwei Kugeln oder Knöpfe aus Metall werden durch einen gebogenen Rahmen zusammengedrückt und klicken dann zusammen. Dieses Geräusch hat dem Ganzen auch seinen Namen gegeben. Es klingt so, als würden sich zwei Lippen kurz berühren, also einen Kuss geben, sowas wie muah. Das Prinzip ist alt, sehr robust und war vor allem bei Handtaschen in der Mitte des 20. Jahrhunderts extrem verbreitet. Heute kennt man den Kussverschluss oft noch von Vintage-Stücken oder kleinen Abendtaschen.
1: Und warum taucht das gerade wieder auf? Also, das wirkt ja eher, retro als neu.
2: Genau das ist der Punkt. Der Kussverschluss profitiert gerade stark von diesem Nostalgietrend in der Mode. Viele Designs greifen bewusst alte Formen wieder auf, kleine, fast schon verspielte Details, die ein Produkt sofort besonders wirken lassen. Dazu kommt, in einer Zeit, in der vieles magnetisch, digital oder unsichtbar schließt, wirkt so ein mechanischer Moment fast schon entschleunigend. Dieses kleine Klick ist plötzlich wieder ein Design-Statement.
1: Das heißt, es geht weniger um Funktion, mehr um das Gefühl, oder wie?
2: Absolut. Natürlich funktioniert der Verschluss weiterhin ganz praktisch. Aber im Mittelpunkt steht dieses haptische Erlebnis. Aktuell gerne wieder bei kleinen Taschen, Portemonnaies oder anderen Accessoires. Man spürt den Moment des Schließens, hört ihn sogar und genau das macht ihn so attraktiv. Viele Designer wie Chanel, Louis Vuitton oder Gucci nutzen ihn deshalb gezielt als Stilmittel. Nicht perfekt glatt und unsichtbar, sondern bewusst sichtbar und auch ein bisschen nostalgisch.
1: Kussverschluss ist damit mehr als nur ein Stück Metall an einer Tasche. Er ist ein kleines akustisches Retro-Statement und vielleicht genau deshalb gerade wieder so gefragt, weil er etwas tut, das viele moderne Dinge nicht mehr tun. Er macht einen Moment spürbar.

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1: Im Studio Dirk Justus. Bei der Fußball-WM hat sich England spektakulär die Bronzemedaille gesichert. Im Spiel um Platz 3 in Miami hatten die Three Lions mit 6:4 das bessere Ende für sich. Dabei hätten die Engländer fast noch eine 4:0 Halbzeitführung verspielt. Für Frankreichs Trainer Didier Deschamps war es das letzte Spiel als Nationalcoach. Die Leihmutter-Affäre hat jetzt zum Rücktritt von Jens Spahn als Unionsfraktionschef geführt. Kanzler Merz hat den Schritt als richtig und unvermeidlich bezeichnet. Spahn und sein Mann waren in den USA mit Hilfe einer Leihmutter Eltern geworden. In Deutschland ist das Verfahren verboten. Nach der Attacke auf einen Bahnsicherheitsmitarbeiter, der dann aus einem fahrenden Zug stürzte, ist der Tatverdächtige wieder auf freiem Fuß. Gegen ihn wurde kein Haftbefehl erlassen. Er soll den Security-Mann auf der Fahrt von Offenburg nach Karlsruhe angegriffen haben. Der Sicherheitsmitarbeiter stürzte aus dem Zug und wurde schwer verletzt. Die SPD lässt beim Thema Steuererhöhungen nicht locker. Generalsekretär Klüssendorf kündigte in der Neuen Osnabrücker Zeitung eine harte Auseinandersetzung mit der Union um die Rückkehr der Vermögenssteuer an. Und auch für eine höhere Erbschaftssteuer will er sich weiter stark machen.
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1: Also, ich gebe es ganz ehrlich zu, bei mir eskaliert es eh immer. Ich bilde mir so oft ein, dass ich eine Wandfarbe ändern muss und plötzlich wird auch der Schrank angemalt oder ausgetauscht. Dann kommt hier vielleicht noch eine neue Couch hin, eine Kommode, meistens von Kleinanzeigen oder irgendeinem anderen Marketplace. Und ja, dann ist die halbe Wohnung einmal auf den Kopf gestellt. Und ganz ähnlich ging es auch Ingo Lemberg. Er wollte nur eine neue Küche und plötzlich wurde daraus ein riesiges Großprojekt. Kollege Daniel Peters, wie kam es denn bei ihm dazu?
2: Also am Anfang ging es um eine ganz einfache Frage. Wann ist der richtige Zeitpunkt für eine neue Küche? Mhm. Die alte war 17 Jahre alt und Ingo, von Beruf Ingenieur, ist da erstmal ganz, sagen wir, mathematisch rangegangen.
3: Und dann haben wir uns überlegt, naja gut, wenn du die Küche erst in 10 Jahren kaufst, dann kannst du noch 10 Jahre was davon haben. Wenn du die Küche jetzt schon kaufst, dann kannst du noch 20 Jahre was davon haben. Also haben wir relativ schnell beschlossen, komm, wenn wir Küche machen wollen, dann lass uns das gleich machen.
2: Klingt im ersten Moment nach neue Küche rein, Projekt erledigt. Tja, aber da hatte er die Rechnung noch ohne seine Wände gemacht.
1: Ei, das hört sich nicht gut an. Was war da das Problem?
2: Sagen wir so, mit denen war er nach all den Jahren einfach komplett durch.
3: Wir hatten alles Decke schön, alles klassisch Raufaser, 5-mal übergestrichen. Ich konnte es nicht mehr sehen. Und dann war klar, ich will glatte Wände haben. Nur die Küche, die offen zum Wohnzimmer ist, die Raufaser zu ersetzen, bringt überhaupt nichts. Da musste gleich das ganze Wohnzimmer machen und so kam dann eins zum anderen.
2: Ein Raum zieht den nächsten mit. Das nennt man dann wohl den klassischen Domino-Effekt beim Renovieren.
1: Ich glaube auch. Und da gab es gar kein Zurück mehr, ja?
2: Genau. Und glatte Wände verzeihen natürlich viel weniger als eine strukturierte Raufaser. Damit war die nächste Baustelle eröffnet. Mhm. Maler Christoph Schmid aus Gärtringen in Baden-Württemberg musste also einmal von Grund auf ran.
4: Man weiß auch nie, was einen unter der alten Tapete empfängt, also wie der Untergrund überhaupt aussieht. Dann sind wir nicht nur beim Spachteln. Also da beginnt es ja dabei, dass wir die gesamten Klebereste einmal abschleifen, dann grundieren wir die Wände, dann wird 2 bis 3 Mal gespachtelt, dann wird wieder geschliffen, dann kommt wieder eine Grundierung drauf und dann wird erst tapeziert.
2: Und dann kommt irgendwann auch noch die neue Küche, aber erst ganz zum Schluss. Für Ingo Lemberg war es trotzdem genau die richtige Entscheidung, denn jetzt passt wirklich alles zusammen.
1: Und das ist das Wichtigste, dass man sich am Ende dann wirklich wohlfühlt, auch wenn es mal eine halbe Baustelle war. Ja, eine neue Küche, die plötzlich ein komplettes Makeover nach sich gezogen hat. Daniel Peters über ein Projekt, das klein angefangen hat und am Ende ziemlich groß wurde. Danke dir.
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1: Im Studio Dirk Justus. Bei der Fußball-WM hat sich England spektakulär die Bronzemedaille gesichert. Im Spiel um Platz 3 in Miami hatten die Three Lions mit 6:4 das bessere Ende für sich. Dabei hätten die Engländer fast noch eine 4:0 Halbzeitführung verspielt. Für Frankreichs Trainer Didier Deschamps war es das letzte Spiel als Nationalcoach. Jens Spahn tritt in der Leihmutter-Affäre als Unionsfraktionschef zurück. Das hat er in einem Schreiben mitgeteilt. Zuletzt war der Druck immer größer geworden. Auch Kanzler Merz soll ihn zu dem Schritt aufgefordert haben. Leihmutterschaft ist in Deutschland verboten. Die CDU hatte ihre Haltung dazu erst vor kurzem bekräftigt. Innenminister Dobrindt warnt vor einer verschärften Sicherheitslage in Deutschland. Er sagte der Welt am Sonntag, dass Anschlagspläne gegen unser Land klar erkennbar seien. Vor dem Hintergrund will er die deutschen Nachrichtendienste zu echten Geheimdiensten umbauen. Die SPD will auf Biegen und Brechen eine Vermögensteuer und eine höhere Erbschaftssteuer. Generalsekretär Klüssendorf hat in der Neuen Osnabrücker Zeitung harte Debatten mit der Union nach der Sommerpause angekündigt. Gerade in Deutschland gäbe es eine zunehmende Konzentration von Vermögen, sagte er.
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1: Pilates sieht man ja gerade überall in den Studios, auf Instagram, selbst im Freundeskreis kommt man kaum noch drum rum. Ich habe es auch mal eine Weile gemacht und muss sagen, ja, coole Übungen. Nur habe ich das mit dem Powerhouse immer nicht ganz so gut hingekriegt. Und leider konnte man ja auch nicht nachprüfen lassen, ob man das jetzt so wirklich richtig macht mit dem Beckenboden anspannen. Aber Pilates ist eindeutig der Trend 2026. Und warum der Sport gerade so gehypt wird, damit hat sich Brillux-Radio-Kollegin Amina Jamai Astiban beschäftigt.
2: Ja, und um diese Frage zu beantworten, musste ich eine ganz schöne Zeitreise machen. Wusstet ihr eigentlich, dass Pilates schon vor 100 Jahren gemacht wurde? Und ganz entgegen der Annahme, Pilates wäre ein Frauensport, erfunden hat's ein Mann. Joseph Hubertus Pilates, ein Deutscher aus Mönchengladbach. Er ist Turner gewesen und als er im Ersten Weltkrieg interniert wurde, hat er den anderen Gefangenen Übungen gezeigt, die Atmung und Bewegung miteinander verbinden. Also Pilates.
1: Warte mal, also dieser fancy, super ästhetische Trend kommt eigentlich aus der Gefangenschaft?
2: Ganz genau. Und das Lustigste ist, selbst der Reformer, also dieses stylische Gerät aus den schicken Studios heute, hat seine Wurzeln im Krankenhausbett. Joseph hat damals Federn an Betten geschraubt, damit verletzte Soldaten trotz Bettlägerigkeit trainieren konnten. Das Prinzip ist bis heute das gleiche. Kontrollierte Bewegungen, Widerstand durch Federn und Kraft aus der Körpermitte.
1: Okay, irre. Und wie ist dann aus dieser Idee so ein weltweiter Trend geworden?
2: Nach dem Krieg ist Joseph in die USA ausgewandert und hat in New York 1926 sein erstes Sportstudio eröffnet. Viele große Choreografen haben ihre Tänzer zu ihm geschickt, weil seine Kurse ihnen Kraft, Beweglichkeit und Kontrolle gegeben haben. Ach so, und zu der Zeit, da hieß das aber noch gar nicht Pilates. Joseph hat es Contrology genannt. Der Name war aber zu sperrig und nach seinem Tod haben alle einfach von Pilates, also seinem Nachnamen, gesprochen.
1: Ja, und heute ist es überall, aber wie kommt es denn, dass Pilates gerade jetzt so durch die Decke geht?
2: Naja, wir sitzen viel, wir haben Stress, wollen uns bewegen, aber irgendwie nicht überfordern. Pilates trifft einfach dieses Bedürfnis perfekt. Es stärkt, macht beweglich, bringt Fokus und Körpergefühl zurück und der Reformer, der macht es natürlich auch noch attraktiver, weil es eben schnell sichtbare Erfolge gibt und das Training einfach elegant aussieht.
1: Ja, wer hätte gedacht, dass das eleganteste Workout unserer Zeit so bodenständig angefangen hat. Pilates ist also nicht nur Trend, sondern ein Stück Bewegungsgeschichte, das perfekt in unsere Zeit passt.
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1: Im Studio Dirk Justus. Bei der Fußball-WM hat sich England spektakulär die Bronzemedaille gesichert. Im Spiel um Platz 3 in Miami hatten die Three Lions mit 6:4 das bessere Ende für sich. Dabei hätten die Engländer fast noch eine 4:0 Halbzeitführung verspielt. Für Frankreichs Trainer Didier Deschamps war es das letzte Spiel als Nationalcoach. Die Leihmutter-Affäre hat jetzt zum Rücktritt von Jens Spahn als Unionsfraktionschef geführt. Kanzler Merz hat den Schritt als richtig und unvermeidlich bezeichnet. Spahn und sein Mann waren in den USA mit Hilfe einer Leihmutter Eltern geworden. In Deutschland ist das Verfahren verboten. Die SPD lässt beim Thema Steuererhöhungen nicht locker. Generalsekretär Klüssendorf kündigte in der Neuen Osnabrücker Zeitung eine harte Auseinandersetzung mit der Union um die Rückkehr der Vermögenssteuer an. Und auch für eine höhere Erbschaftssteuer will er sich weiter stark machen. Nach der Attacke auf einen Bahnsicherheitsmitarbeiter, der dann aus einem fahrenden Zug stürzte, ist der Tatverdächtige wieder auf freiem Fuß. Gegen ihn wurde kein Haftbefehl erlassen. Er soll den Security-Mann auf der Fahrt von Offenburg nach Karlsruhe angegriffen haben. Der Sicherheitsmitarbeiter stürzte aus dem Zug und wurde schwer verletzt.
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1: Made in Bangladesch, made in China, made in Germany. Ist relativ selten geworden, gibt's aber wirklich noch. Daniel Peters, du hast dich mal auf die Suche für uns gemacht nach Made in Germany Produkten. Wo warst du, abgesehen von Germany?
2: Und zwar im oberfränkischen Konradsreuth. Kleines Dorf, gut 3000 Einwohner. Da sitzt eine der letzten klassischen Webereien in Deutschland. 80 Jahre alt, noch immer Familienbetrieb. Und was die da machen, wirkt im ersten Moment fast wie ein Stück Vergangenheit mitten in der Gegenwart. Lisa Gleich hat mir ein bisschen was über die Arbeit erzählt.
3: Als Familien- und Traditionsunternehmen ist es uns super wichtig, dass auch unsere Garne handausgesucht sind von unseren Spezialisten, nur in unserer Weberei produziert werden. Die Designer jeden Garn prüfen. Bei uns steckt überall Liebe drin, wird mit eingewebt.
2: Das klingt aufwendig. Und das ist es auch. Die meisten Textilhersteller haben ihre Produktion längst ins Ausland ausgelagert.
1: Wie genau stellen die dort her?
2: Zum Beispiel Stoffe für hochwertige Möbelbezüge oder auch Kissen. Zum runden Firmenjubiläum haben sie jetzt zum Beispiel eine Kissenkollektion rausgebracht, die heißt Heimatliebe. Inspiriert von traditionellen Trachten, aber neu und modern interpretiert. Kein Bergchalet-Klischee, sondern einfach fränkisches Heimatgefühl.
3: Viele sehnen sich auch an ihre Kindheit auch zurück und das spiegelt so einfach ein bisschen das Zuhause wieder. Bei der Oma in der Küche oder Urlaub mit den Eltern, Skifahren, und das kann man so sich dann ein bisschen nach Hause holen, aber dadurch, dass es trotzdem modern interpretiert ist, passt es trotzdem gut rein.
2: Regionales Design und vor allem regional hergestellt.
1: Ich habe manchmal das Gefühl, das interessiert immer weniger, also woher Sachen kommen und wer die so gemacht hat, ne?
2: Das kommt gerade tatsächlich wieder. Ich habe darüber mit Bernd Schellenberg gesprochen, Designer, Architekt und vor allem Kurator auf der weltweit größten Messe für Konsumgüter, der Ambiente in Frankfurt.
4: Man legt zum Beispiel, wenn man jetzt mal ein Ledersofa denkt, auch sehr viel Wert drauf, dass das möglichst europäische Ware ist, ne, und nicht aus Fernost kommt, wo man nicht weiß, wie das behandelt wurde oder auch gelebt hat, das Tier. Und das Gleiche spüren wir zum Beispiel auch bei Stoffen. The origin of product ist heute ein ganz wichtiges Thema für unsere Konsumenten.
2: Woher kommt das? Wer hat das gemacht? Das sind Fragen, die wir uns wieder öfter stellen. Und ein kleiner Betrieb in Oberfranken, der das schon immer so gemacht hat, der liegt damit plötzlich genau richtig.
1: Herkunft als Qualitätsmerkmal, das war mal selbstverständlich. Und gerade, finde ich schön, geht es auch wieder in diese Richtung. Daniel, ich danke dir.
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1: Im Studio Mia Hin. Versöhnlicher Abschluss für England bei der Fußball-WM. Die Mannschaft von Trainer Thomas Tuchel hat das Spiel um Platz 3 in Miami spektakulär mit 6:4 gewonnen. Nach einem 0:4 Rückstand zur Halbzeit kam Frankreich nochmal ran. Am Abend steigt dann das WM-Finale zwischen Spanien und Argentinien. Nach dem Rücktritt von Jens Spahn als Unionsfraktionschef wird diskutiert, wer den Posten jetzt übernehmen soll. Im Gespräch sind unter anderem Kanzleramtsminister Frey, Generalsekretär Linnemann und Innenminister Dobrindt. Übergangsweise übernimmt jetzt CSU-Landesgruppenchef Alexander Hoffmann. Die Eskalation im Krieg zwischen den USA und dem Iran geht weiter. Bei iranischen Angriffen auf Ziele in Jordanien sind laut Pentagon 2 US-Soldaten getötet worden. Seit einer Woche greifen sich beide Seiten wieder an. Bekommt Deutschland den nächsten Welterbetitel? Die UNESCO entscheidet ab heute, ob die Berliner Waldsiedlung Zehlendorf die begehrte Auszeichnung bekommt. Das Komitee berät in Südkorea über rund 30 neue Welterbestätten.
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1: Schwupps, da war sie plötzlich weg. Ich bin knapp über 1,60 und habe mich bei der letzten Kaffeepause in einen dieser riesigen runden Sessel plumpsen lassen, die vorne im Büro standen. Eigentlich viel zu groß für die ganze Ecke und für mich, denn ich war halt weg und kam auch erstmal da nicht mehr raus. Aber das war sowas von gemütlich. Eigentlich wollen da alle immer sitzen von uns. Keiner mehr auf den geraden Stühlen daneben. Weiche Formen, die gefallen gerade allen besonders gut und sie machen auch was mit uns, auch zu Hause. Kollege Daniel Peters, in welche Richtung entwickelt sich denn gerade bitte dieses Möbeldesign?
2: Der aktuelle Trend nennt sich Bold. Heißt, weg von eckig hin zu rund. Mehr Kurven, mehr Stoff, mehr Raum. Jörg von Sichert ist Geschäftsführer bei Christine Krönke Interior Design.

0: Das ist eine Einrichtungsmarke mit über 50 Jahren Geschichte, die sich selbst gerne als Münchner Geschmacksinstitution bezeichnet. Von Sichert ist gelernter Schreiner und jemand, der Möbel wirklich kennt.
1: Wir kommen ja aus vielen Jahren des Kubismus. Und wir meinen, der Trend sind schon organische Formensprachen mit bombierten Sitzen. Die sind cozy, die sind bequem, die sind aber auch feminin ein bisschen. Ne?
0: Und das, obwohl bold ja erstmal schwer klingt. Aber das ist tatsächlich kein Widerspruch. Kurven statt Kanten, Stoff statt Stahl. Kräftig im Auftritt, aber weich im Gefühl. Wie ein Cube Chair, der plötzlich Rundungen bekommt.
2: Wie funktioniert das denn konkret? Groß und trotzdem leicht?
0: Von Sichert hat mir das so erklärt, es geht um die Ästhetik, nicht um die schiere Masse.
1: Softe Formensprachen. Der Kunde soll sich wohlfühlen, der soll entspannen, der soll Platz haben in diesem Sessel. Und die Ästhetik kommt natürlich durch diese Formalität der Rundungen viel besser zur Geltung, wie wenn sie so einen kubischen Sessel stehen haben.
0: Das heißt jetzt nicht, dass geradlinige Designklassiker wie der Barcelona Chair vor die Tür gesetzt werden müssen. Aber sie bekommen jetzt ein bisschen was Kurviges an die Seite gestellt.
2: Und das sieht ja sicher auch gut aus. Aber sag mal, wo kommt das her, dieser Trend zu den organischen Formen?
0: Das Weiche, das spricht uns gerade einfach mehr an. Das ist gemütlicher, hat mir Bernd Schellenberg erklärt, Designer, Architekt und Kurator auf der Ambiente in Frankfurt, der weltweit größten Konsumgütermesse.
3: Auch wir Menschen haben natürlich Kurven und ein Möbel, was ein bisschen Kurven hat, ein bisschen breitere Armlehnen, vielleicht der Sessel, der damit ein bisschen mehr Hand schmeißt, ist, wo man es ein bisschen besser auflehnen kann, eben einfach reicher und im Moment mehr Wohlfühlatmosphäre erzeugt wie ein Sessel aus einem coolen Drahtgestell als Gegensatz.
0: Bold-Möbel wirken auf der einen Seite voluminöser, auf der anderen Seite aber auch gleich hochwertiger. Ein bisschen mehr Opulenz in den eigenen vier Wänden, das trifft gerade einen Nerv.
2: Und das klingt nach Möbeln, in die wir uns einfach mal reinfallen lassen können. Und dann natürlich nicht mehr aufstehen wollen. Ich könnte mich damit anfreunden.
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1: Im Studio Mia Hin. Bei der Fußball-WM hat sich England spektakulär die Bronzemedaille gesichert. Im Spiel um Platz 3 in Miami hatten die Three Lions mit 6:4 das bessere Ende für sich. Dabei hätten die Engländer fast noch eine 4:0 Halbzeitführung verspielt. Für Frankreichs Trainer Didier Deschamps war es das letzte Spiel als Nationalcoach. Wie stark dreht sich das Personalkarussell nach dem Rücktritt von Jens Spahn? Für seine Nachfolger als Unionsfraktionschef werden unter anderem Kanzleramtsminister Frey und Innenminister Dobrindt gehandelt. Spahn war nach heftiger Kritik, weil er sein Kind von einer Leihmutter in den USA hat austragen lassen, zurückgetreten. Die Eskalation im Iran-Krieg geht weiter. Bei iranischen Raketen- und Drohnenangriffen sind in Jordanien 2 US-Soldaten getötet worden. Ein weiterer wird vermisst. Das hat das US-Regionalkommando mitgeteilt. Die USA griffen danach erneut Ziele im Iran an. Beim Waldbrand im Müritz-Nationalpark gibt es weiter keine Entwarnung. Die Feuerwehr hat den Brand zwar inzwischen auf 390 Hektar eingekesselt, am östlichen Rand flammt das Feuer aber immer wieder auf. Starker Wind und Altmunition erschweren die Löscharbeiten. Urlauber sollen das Gebiet weiträumig meiden.
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1: Erst dauert es wirklich lange, bis wir endlich loslegen, in die Puschen kommen und dann muss es gleich ganz groß sein. Da wird das große Besteck rausgeholt. Aus einer neuen Lampe wird bei mir dann gedanklich oft schon direkt ein komplett neues Wohnzimmer. Zum Glück bleibt's da häufig bei der Fantasie, mein Mann freut sich, denn Möbel kauft man ja nicht so nebenbei wie einen Coffee to go. Trotzdem lohnt sich gerade ein Blick auf die aktuellen Wohntrends. Die machen wirklich was her, kann nicht schaden. Mein Kollege Daniel Peters hat rausgefunden, es wäre jetzt ein guter Zeitpunkt dafür. Warum?
2: Weil sich da gerade einfach einiges in Sachen Trends tut. Darüber habe ich mit Bernd Schellenberg gesprochen. Er ist Architekt, Designer und kuratiert die Interior Looks auf der Ambiente in Frankfurt. Das ist die größte Konsumgütermesse der Welt. Was dort gezeigt wird, landet ein, zwei Jahre später in unseren Häusern. Und der erste Trend klingt erstmal etwas sperrig. Manierierter Stil, angelehnt an den Manierismus. Den gab es schon im Barock, Klassizismus oder Jugendstil. Steht im Kern für Handarbeit, für Oberflächen, die jemand bewusst gestaltet hat, mit viel Liebe zum Detail. Und genau das kommt gerade wieder. Keine komplett verschnörkelten Möbelstücke wie früher, aber zum Beispiel eine aufwendig gestaltete Front.
3: Man sieht das sehr schön bei Sideboards, die sehr kubisch sind, die aber dann sehr opulente Fronten haben, die vielleicht auch noch in 3D-Optik sehen, vielleicht sogar auch in Gold, aber das Möbel an sich sehr zurückhaltend in der dunklen Farbe.
2: Auf jeden Fall ein klares Statement für hochwertige Designs. Und damit sind wir auch schon beim zweiten Trend, Bold. Bold heißt Möbel, die den Raum für sich beanspruchen.
3: In den letzten Jahren war der hochwertige

0: Einrichtungsstil sehr stark von Chrom- und Büromöbelartigen Möbeln geprägt. Und das ändert sich heute, dass wir wieder kräftigere Formen haben, sehr viel Rundungen, viel mehr Materialstärke, reichere Materialien und auch reichere Oberflächen.
1: Das sind zum Beispiel Sofas, in die wir uns reinfallen lassen können. Sessel, die uns fast schon umarmen. Das wirkt nicht einfach nur opulent, sondern auch beruhigend. Gerade weil draußen vieles eher kantig ist. Unser dritter Trend ist zugleich Ursache und logische Schlussfolgerung daraus. Cocooning, sich bewusst zurückziehen ins eigene Zuhause. Das bringt Gemütlichkeit zurück. Hochwertige Möbel, schwere Stoffe und satte Farben. Bernd Schellenberg.
0: Farbe ist immer eine Charaktersache und ich sage immer so ein bisschen lustig, die Welt gehört den Mutigen mit der Farbe. Farben kommen ganz klar.
1: Flaschengrün, Ochsenblutrot, tiefes Braun, das sind Töne, die er mir genannt hat. Und die brauchen Mut. Im Gegensatz zu zum Beispiel Beige, da hat er eine klare Meinung zu.
0: Beige ist ja wie lauwarmer Kaffee. Mehr habe ich dazu nicht zu sagen.
1: Und was machen wir mit lauwarmem Kaffee? Tja, lass ich mal so stehen.
2: Ich nehme aus der Geschichte jetzt eins mit, Daniel. Zu Hause darf es wieder ein bisschen mutiger werden. Mehr Charakter, mehr Farbe, mehr Möbel, die aber nicht nur praktisch sind, sondern auch eine Geschichte zu erzählen haben. Und vielleicht reicht dafür am Ende tatsächlich schon ein einziges neues Lieblingsstück.
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1: Im Studio Mia Hin. Versöhnlicher Abschluss für England bei der Fußball-WM. Die Mannschaft von Trainer Thomas Tuchel hat das Spiel um Platz 3 in Miami spektakulär mit 6:4 gewonnen. Nach einem 0:4 Rückstand zur Halbzeit kam Frankreich nochmal ran. Am Abend steigt dann das WM-Finale zwischen Spanien und Argentinien. Nach dem Rücktritt von Jens Spahn als Unionsfraktionschef wird diskutiert, wer den Posten jetzt übernehmen soll. Im Gespräch sind unter anderem

0: Kanzleramtsminister frei, Generalsekretär Lindemann und Innenminister Dobrindt. Übergangsweise übernimmt jetzt CSU-Landesgruppenchef Alexander Hoffmann. Die Eskalation im Krieg zwischen den USA und dem Iran geht weiter. Bei iranischen Angriffen auf Ziele in Jordanien sind laut Pentagon 2 US-Soldaten getötet worden. Seit einer Woche greifen sich beide Seiten wieder an. Bekommt Deutschland den nächsten Welterbetitel? Die UNESCO entscheidet ab heute, ob die Berliner Waldsiedlung Zehlendorf die begehrte Auszeichnung bekommt. Das Komitee berät in Südkorea über rund 30 neue Welterbestätten.
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2: Guten Morgen, Justin Timpe hier am Sonntag und das ist ja unser gemeinsamer Morgen. Und apropos gemeinsam, sind wir mal ehrlich, jeder von uns hat doch die gleiche Meinung, wenn es darum geht, Tapeten im Badezimmer. Absolutes Nein, oder? Absolutes No-Go. Ganz ehrlich, habe ich auch noch nie bei Leuten gesehen, aber scheinbar geht das. Also sogar genauso gut wie eben mit Fliesen, ohne jetzt gleich große Probleme zu bekommen. Deswegen schaut schon mal gerne nach im Netz, welche Tapeten ihr vielleicht gerne mal im Badezimmer haben wollen würdet, weil wie es geht, das klären wir gleich nach 3 Songs.
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0: Wenn es um die Gestaltung vom Badezimmer geht, dann denken wir alle automatisch erstmal an Fliesen. Aber es geht auch oft mehr als eben nur Fliesen. Genau darüber macht sich Brillux-Radiohörer Lutz nämlich Gedanken, weil er hat sich bei uns gemeldet mit einer Frage zur Badezimmergestaltung. Hört mal selbst.
1: Und zwar renovieren wir gerade unser Badezimmer und können uns da einfach super eine Tapete vorstellen, haben uns aber allerdings gefragt, ob das überhaupt funktioniert mit der Feuchtigkeit und wenn ja, wie das funktioniert.
0: Weil, sind wir ehrlich, Tapeten bieten schon viele schöne Möglichkeiten. Aber im Badezimmer? Ja, genau das klären wir. Und zwar jetzt zusammen mit unserem Brillux-Experten Martin Füchtenhans. Und Martin macht definitiv klar, ja, das kann eine ziemlich gute Idee sein.
2: Ja, auch im Badezimmer kann man natürlich Tapete einsetzen. Gekachelte Wände bis unter die Decke, das ist sowieso nicht mehr zeitgemäß. Und man möchte ja so ein Badezimmer vielleicht auch eher in Richtung kleine Wellness-Oase ausstatten.
0: Ja, voll.
2: Und da darf durchaus auch mal Tapete an die Wände. Man möchte sich ja vielleicht auch eine Textur oder einen schönen Farbton, eine schöne Musterung dann dort einbauen.
0: Jetzt ist es ja so, nicht jede Tapete ist gleich auch wie jede andere Tapete. Also welche bieten sich genau dafür an? Da gibt es den einen oder anderen Tipp, den könnt ihr euch direkt merken.
2: Generell sind Tapeten geeignet, wenn sie ein hochwertiges Trägermaterial haben. Mhm. Papier ist vielleicht weniger geeignet, weil das bei erhöhter Feuchtigkeit doch Wellen schlagen kann. Aber moderne, hochwertige Tapeten sind auf einem Fließträger gedruckt. Und Fließträger ist also ein Zellstoff, der zusätzlich mit Textilfasern versehen ist und dadurch besonders dimensionsstabil ist.
0: Jetzt aber wirklich die Frage aller Fragen. Tapeten im Badezimmer, geht das wirklich überall im Bad? Und vor allem, wenn ich jetzt mein Bad mit einer Tapete plane, was müssen wir denn da ganz genau beachten?
2: Ja, im schlimmsten Fall kann so eine Tapete dann Blasen werfen. Also wenn halt nicht der passende Kleber eingesetzt wurde oder der falsche Wandbelag, dann kann das eben ja Haftungsprobleme geben. Sprich, man hat vielleicht eine Welle in der Tapete oder es löst sich sogar die Tapete ab und das wollen wir natürlich nicht.
0: Also halten wir fest, es ist möglich und Sorgen müssen wir uns eigentlich auch kaum machen, weil wir lassen ja die Profis ran. Die wissen, wie es geht und wir können jetzt erstmal schön ein bisschen den Sonntag damit verbringen, uns ein paar Tapeten anzugucken. Welche würde sich denn eurer Meinung nach richtig schön im Bad eignen? Ich weiß, was ich in den nächsten Minuten mache.

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1: Wolkig geht's in den Morgen und im Norden und Osten kann es auch mal regnen mit einzelnen Gewittern. Im Lauf des Tages wird es Richtung Westen und Südwesten öfter trocken und freundlicher. Nur vereinzelt kommt noch ein Schauer runter. Die Höchstwerte liegen heute meist zwischen 17 und 23 Grad. Morgen weiter gemischt, im Norden und Osten wieder Schauer, sonst meist trocken bei maximal bis 26 Grad.
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2: Das ist euer Sonntag, Justin Timpe hier. Und eigentlich wollen wir uns beim Shoppen ja einfach nur ein richtig geiles neues Lieblingsteil gönnen. Ohne dass jetzt im Hinterkopf direkt das schlechte Gewissen wegen Tierleid oder vielleicht wegen Plastikmüll anklopft, weil es dann doch eher skeptisch produziert wurde. Aber genau das verstehen jetzt auch wenigstens mal die Luxuslabels und schmeißen ihr altes Image komplett über den Haufen. Die schneidern unsere nächsten Designertaschen einfach aus, zum Beispiel recycelten Fischernetzen oder auch Pilzen, die sich im Zweifel ein Leben lang reparieren lassen. Wie verdammt stylisch dieser nachhaltige Luxus wirklich aussieht, das hören wir gleich nach zwei Songs.

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1: Mal ganz ehrlich, wer an Luxusmode denkt, der hat doch sofort teures Krokodilleder, Pelzkragen und zum Beispiel glitzernden Überfluss im Kopf, oder? Aber dieser klassische, ich sag mal, Shampoos-Vibe, der bekommt gerade Risse. Die exklusivsten Label der Welt, die falschen plötzlich nicht mehr um die seltenste Tierhaut, sondern um Pilzgeflechte und zum Beispiel einfach recyceltes Plastik. Wie nachhaltig Luxusmode wirklich sein kann, das hat sich meine Kollegin Amina Jamai Astiban genauer angeschaut.
2: Eins ist klar, nachhaltige Luxusmode geht. Das zeigt uns Stella McCartney ja schon seit Jahren und gilt damit auch als Pionierin. Denn seitdem sie ihr Label 2001 gegründet hat, da war für sie ganz klar, bei ihr gibt's keinen Platz für Pelz, kein Leder, einfach gar keine tierischen Materialien.
1: Und ich finde ja, das ist so ein starkes und gutes Zeichen, denn wir sehen ja, es geht eben auch ohne. Dabei war die Luxusmode doch lange eigentlich genau darauf aufgebaut.
2: Ja, total. Also ich finde, das Spannende ist, Stella McCartney, die hat damit nicht einfach nur verzichtet, sondern auch Alternativen geschaffen, wie veganes Leder, recycelte Stoffe, Biobaumwolle und innovative Materialien wie Micell. Das ist aus Pilzgeflecht. Aber es geht nicht nur ums Material, sondern um das ganze System, von der Produktion bis zum Wiederverkauf.
1: Und wie sieht es jetzt so bei den richtig klassischen Luxus-Modehäusern aus? Also gehen die da mit?
2: Ja, mittlerweile schon. Zumindest versuchen sie es. Ein gutes Beispiel dafür ist Prada mit ihrem Re-Nylon-Projekt. Da werden Taschen und Accessoires aus recyceltem Nylon hergestellt. Und das kommt unter anderem aus alten Fischernetzen oder Industrieabfällen. Oder Burberry, die setzen stärker auf Kreislaufmodelle wie Reparaturservices oder Weiterverkaufsprogramme. Und Hermès verarbeitet Taschen gleich so, dass sie jahrzehntelang halten und sonst auch immer reparieren.

0: repariert werden können.
1: Das heißt also, Nachhaltigkeit im Luxus ist jetzt nicht nur Materialfrage, sondern eher so eine Art Philosophie.
0: Ja, genau. Die Branche, die stellt sich gerade grundsätzlich um. Neue Materialien, aber vor allem neue Modelle. Also reparieren, weiterverkaufen, länger nutzen, statt ständig neu kaufen. Und trotzdem, Kritik am Greenwashing gibt es auch weiterhin. Ne? Aber der Druck wächst einfach durch bewusstere Kundschaft und weil Luxusmarken einfach merken, dass ihre Glaubwürdigkeit davon abhängt.
1: Ja, stark. Luxus ohne schlechtes Gewissen finde ich mega. Jetzt fehlt mir nur noch das Geld.

Die Frage ist banal, aber versucht sie euch einmal ganz kurz zu beantworten. Wie sieht ein Föhn aus? Ja, mit dem wir unsere Haare föhnen. Wir haben doch alle sofort das gleiche Bild im Kopf, oder? Handgriff, dann so ein längliches, ovales Kopfteil, kommt halt Luft durch, fertig. Es gibt aber Designer, ja, die brechen genau diese Standards komplett. Plötzlich fehlt der Kopf oder eine Zitronenpresse zum Beispiel, kennen wir auch alle. Sieht aber aus wie ein Alien-Insekt. Ja, unser Gehirn hasst genau sowas in dem Moment, weil es einfach feste Schubladen für Alltagsgegenstände hat. Wir wissen ganz genau, wie was auszusehen haben muss. Ja, aber manche Designer machen das mit voller Absicht. Warum uns falsche Proportionen im Alltag komplett wachrütteln und welches dieser berühmten Designteile ihr garantiert sogar selbst zu Hause habt, obwohl es eigentlich aussieht wie aus dem All, das hört ihr gleich um kurz nach 9.

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1: Im Studio Mia Hin. Bei der Fußball-WM hat sich England spektakulär die Bronzemedaille gesichert. Im Spiel um Platz 3 in Miami hatten die Three Lions mit 6:4 das bessere Ende für sich. Dabei hätten die Engländer fast noch eine 4:0 Halbzeitführung verspielt. Für Frankreichs Trainer Didier Deschamps war es das letzte Spiel als Nationalcoach. Wie stark dreht sich das Personalkarussell nach dem Rücktritt von Jens Spahn? Für seine Nachfolger als Unionsfraktionschef werden unter anderem Kanzleramtsminister Frey und Innenminister Dobrindt gehandelt. Spahn war nach heftiger Kritik, weil er sein Kind von einer Leihmutter in den USA hat austragen lassen, zurückgetreten. Was nicht verkauft oder zurückgegeben wird, kommt in den Schredder? Ab heute nicht mehr. Die großen Modeketten dürfen in der EU ab sofort unverkaufte Kleidung und Schuhe nicht mehr einfach vernichten, sondern müssen sie zum Beispiel spenden.

0: um Müll zu vermeiden und die Umwelt zu schonen. Panik bei einem Konzert von Superstar Bad Bunny in Madrid. Mehrere Fans sind dort am Abend von riesigen Hagelkörnern getroffen und verletzt worden. Die rund 80.000 Fans mussten das Gelände verlassen. Das Konzert wurde wegen möglicher weiterer Unwetter abgebrochen.
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2: Egal ob Staubsauger, ob die Zitronenpresse oder der Computer, die meisten Dinge in unserem Alltag, die sehen seit Jahrzehnten gefühlt alle gleich aus. Wir wissen, wie ein PC aussieht. Ja, und umso cooler ist es dann, wenn Designer aber komplett eskalieren und Produkte einfach entwerfen, die im ersten Moment aussehen, ja, weiß nicht, wie so eine Art Alien-Raumschiff oder eine Spinne aus Metall. Und ihr werdet euch wundern, aber solche Teile habt ihr bereits zu Hause. Welche das sind, das klären wir gleich nach 3 Songs.
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1: Wenn ich jetzt sagen würde, denkt mal an eine Tasse, dann denken die meisten von uns an so eine ganz bestimmte Form. Und wenn dann doch mal eine Tasse anders aussieht, dann finden wir das auch erstmal komisch. Ja, und genau das liegt daran, dass unser Gehirn feste Schubladen für Alltagsgegenstände hat. Also manche Designer, die brechen genau diese Regeln aber mit Absicht, um uns mal so richtig wach zu rütteln. Kollegin Amina Jamel Asiban, die kennt ein paar, die im ersten Moment irgendwie völlig falsch proportioniert wirken. Und ganz ehrlich, die ersten haben die meisten sogar von uns dennoch zu Hause.
2: Fangen wir mal mit dem Dyson-Föhn an. Der sieht ja erstmal völlig anders aus als so ein klassischer Föhn. Kein großer Kopf, dafür so ein Loch in der Mitte und der Motor, der sitzt nicht oben, sondern im Griff. Rein optisch wirkt das irgendwie falsch proportioniert, weil das, was sonst im Fokus steht, also dieser große Kopf, der fehlt plötzlich. Das ist aber eigentlich total schlau gewesen, weil so das Gewicht viel besser verteilt wird. Die Antiproportion wird hier also zum Innovationssignal. Anders ist es bei der Juicy Salif, eine Zitronenpresse entworfen von Philippe Stark. Hier sind die Proportionen nämlich völlig verrückt und auch total unpraktisch. Die Presse steht nämlich auf drei langen Beinen, irgendwie insektenartig. Viel mehr ein Designstatement als Alltagsgegenstand. Aber genau das ist gewollt. Das Designerpiece soll irritieren, Gespräche auslösen und zeigen, dass Design nicht immer nur nützlich sein muss, sondern auch provokant sein darf. Kommen wir nun zu einem etwas älteren Kasten, dem Apple iMac G3. 1998 kam er auf den Markt und da waren PCs ja noch ein richtig schwerer Klotz. Und das war der Apple iMac zwar auch, aber anders. Bis dato waren PCs eher beige und eckig. Der iMac, der war bunt, noch viel voluminöser und irgendwie rund. Und das hatte auch einen Grund. Apple wollte Computer von ihrem Büro-Image lösen und sie persönlicher machen. Die ungewohnten Proportionen, die sollten nicht wie so ein fremdes Arbeitsgerät wirken, sondern wie etwas, das man gerne in seiner Nähe hat.
1: Also wenn ihr das nächste Mal über ein hässliches, aber sündhaft teures Designerteil stolpert, ja, dann wisst ihr jetzt, das soll so. Ihr hört Brillux Radio am Sonntag.

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1: Wolkig geht's in den Morgen und im Norden und Osten kann es auch mal regnen mit einzelnen Gewittern. Im Laufe des Tages wird es Richtung Westen und Südwesten öfter trocken und freundlicher. Nur vereinzelt kommt noch ein Schauer runter. Die Höchstwerte liegen heute meist zwischen 17 und 23 Grad. Morgen weiter gemischt, im Norden und Osten wieder Schauer, sonst meist trocken bei maximal bis 26 Grad.
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1: Manche Designobjekte steigen im Laufe der Geschichte erstaunlich weit auf, werden mit der Zeit immer wertvoller. Aber kaum eines hat wohl so eine Entwicklung hingelegt wie der Perserteppich. Vor vielen Jahrhunderten ziehen Nomaden durch die Landschaften des heutigen Iran. Ihre Behausungen, einfache Zelte oder Hütten. Die Nächte oft eisig kalt. Was sie brauchen, ist etwas, das schützt und wärmt. Also knüpfen sie Teppiche aus Wolle. Für den Boden, für die Wände, manchmal sogar als Decken oder Trennwände im Zelt. Der Perserteppich ist also zunächst kein Luxusobjekt, sondern schlicht überlebenswichtig. Doch mit der Zeit verändert sich etwas. Die Teppiche, die werden immer aufwendiger. Farben, Muster und Ornamente kommen dazu und erzählen Geschichten von Regionen, Familien oder Traditionen. Über Handelsrouten gelangen die Teppiche schließlich in die großen Städte und Königshäuser der Welt und erleben dort einen erstaunlichen Aufstieg. Aus dem Teppich, der einst kalte Zeltböden isolierte, wird ein Symbol für Reichtum und Macht. Und bis heute können Experten allein anhand von Mustern und Knotendichte erkennen, aus welcher Region ein Perserteppich stammt. Fast wie ein Fingerabdruck aus Wolle. Kaum ein Designklassiker hat so einen weiten Weg zurückgelegt, von kalten Zeltböden bis hin in die prunkvollsten Paläste der Welt. Und vielleicht ist genau das das Faszinierende am Perserteppich.
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1: Seid bitte wirklich, wirklich, wirklich ehrlich. Fühlt ihr euch in euren eigenen vier Wänden wirklich immer wohl? Also jeden Tag? Oder gibt es wirklich so, keine Ahnung, mal so einen Moment, diesen einen Raum, der euch vielleicht mal stresst, der euch unruhig macht oder vielleicht einfach mal kälter wirkt, als er eigentlich soll? Weil ich finde, wir unterschätzen total, wie krass unsere

Umgebung unsere Stimmung steuert. Einmal ein falsch geplantes Licht oder zum Beispiel mal ganz andere Materialien, die wir da ausprobieren. Ja, und zack, fühlt man sich plötzlich eingeengt in der eigenen Bude. Wie wir sowas erkennen, noch bevor die schlechte Laune kommt und warum es manchmal schon reicht, das Sofa von der Wand wegzurücken, das ist gleich Thema, um kurz nach 10.

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1: Im Studio Mia Hin. Versöhnlicher Abschluss für England bei der Fußball-WM. Die Mannschaft von Trainer Thomas Tuchel hat das Spiel um Platz 3 in Miami spektakulär mit 6:4 gewonnen. Nach einem 0:4 Rückstand zur Halbzeit kam Frankreich nochmal ran. Am Abend steigt dann das WM-Finale zwischen Spanien und Argentinien. Wer übernimmt bei der Union jetzt den Fraktionsvorsitz? Nach Jens Spahns Rücktritt sind mehrere Kandidaten im Gespräch. Vom Kanzleramtschef Frei über Generalsekretär Linnemann und Günther Krings aus NRW bis hin zu Innenminister Dobrindt. Die großen Modeketten dürfen ab sofort in der EU ihre unverkaufte Kleidung oder Schuhe nicht mehr einfach vernichten. Sie sollen sie stattdessen zum Beispiel spenden. Das soll Müll vermeiden und die Produktion von Massen an Billigklamotten unattraktiv machen. Beim Waldbrand im Müritz-Nationalpark gibt es weiter keine Entwarnung. Die Feuerwehr hat den Brand zwar inzwischen eingekesselt, teilweise flammt das Feuer aber immer wieder heftig auf. Starker Wind und alte Munition erschweren die Löscharbeiten.
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2: Kennt ihr diese Wohnungen, die zwar aussehen wie aus dem Hochglanzmagazin, in denen man sich aber trotzdem ungemütlicher fühlt als zum Beispiel im Wartebereich vom Bürgeramt? Ja, das liegt meistens nicht am Geld, nee, sondern an der Psyche. Wie wir mit so ein bisschen Möbelrücken und den richtigen Farben unsere Bude, unsere eigenen vier Wände wirklich so umbauen, dass unser Stresspegel schon an der Haustür wirklich immer auf Null sinken wird. Das hören wir gleich nach 3 Songs.
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0: Ihr kennt das, man kommt irgendwo hin zu Besuch, alles ist megamäßig durchgestylt, das ist picobello, aber man traut sich kaum, sich auf das Sofa zu setzen, weil das Wohnzimmer wirklich aussieht, als würde man gleich genau hier shooten. Perfektionismus auf den Punkt. Ja, dabei unterschätzen wir aber total, wie krass unsere eigenen vier Wände, unsere Stimmung und auch die vom Besuch steuern kann. Kollegin Lisa Kreinbaum, Thema Wohnpsychologie. Denn jede Wohnung hat so ihre eigene Atmosphäre, oder?
1: Ja, genau darum. Also es ist ja wirklich so, wir betreten einen Raum und wir haben direkt irgendein Feeling. Zum Beispiel fühlen wir uns entspannt oder unruhig oder irgendwie eingeengt. Wohnpsychologin Svetlana Fischer aus Frankfurt hat mir erklärt, Auslöser dafür ist alles, was wir im Raum sehen. Also Licht, Materialien, Farben, Proportionen und so weiter.
2: Das alles, was uns umgibt, sendet Signale an unser Gehirn. Und unser Gehirn übersetzt diese Signale. Und das heißt, wir wägen immer ab, wenn wir in einem Raum sind, ist es Sicherheit oder Stress, Weite oder Enge, Klarheit oder Überforderung.
1: Also wir merken schon, die Empfindungen können ganz unterschiedlich sein. Das Spannende, wir empfinden das quasi ganz automatisch, also unbewusst.
0: Okay, aber was machen Wohnpsychologinnen denn genau? Nimm uns mal mit.
1: Ja, sie helfen uns dabei, unser Zuhause gezielt so zu gestalten, dass ein Raum direkt positive Signale ausstrahlt. Svetlana Fischer sagt, dafür ist es vor allem wichtig, eine Frage zu klären.
2: Was brauche ich, um mich reguliert zu fühlen, geborgen, konzentriert, lebendig?
1: Also es geht um das Wohnbedürfnis und das kann auch je nach Raum ganz unterschiedlich sein. Im Schlafzimmer zum Beispiel das Bedürfnis nach Ruhe, in der Küche nach Geselligkeit. Svetlana findet das bei ihren Kunden immer durch Gespräche und Fragebögen heraus. Und dann wird das Zuhause eben passend zum Bedürfnis angepasst.
0: Und was können das dann so für Anpassungen sein? Was machen die da so?
1: Ja, manchmal reicht da schon ein bisschen Möbelrücken und das Problem ist gelöst. Wenn das Sofa zum Beispiel nicht mehr mit dem Rücken zum Fenster steht, fühlen wir uns meistens direkt geschützter und entspannter. Svetlana hatte aber auch mal eine Kundin, die hat sich mehr Privatsphäre gewünscht, weil es in ihrer Wohnung kaum Wände gibt. Und da war eine Lösung, Flur und Schlafzimmer visuell abtrennen mit einem Schrank als Raumteiler.
2: Und die Rückwand verkleiden wir mit einer super tollen Tapete. Das heißt, wenn du in den Flur reingehst, bist du wirklich erstmal in einer Naturlandschaft und das Schlafzimmer ist gar nicht zu sehen. Du hast einen Eingang rechts und da steht aber ein super schönes kleines Möbelstück, was so einladend aussieht und ihre Privatsphäre ist gewahrt.
1: Und damit ihr Wohnbedürfnis erfüllt. Und das ist wirklich ein wichtiger Punkt, sagt die Expertin. Wenn unser Wohnbedürfnis, egal ob Privatsphäre, Geselligkeit oder Entspannung, erfüllt ist, dann fühlen wir uns zu Hause direkt wohler.
0: Ja, so nämlich. Und wer liegt gerne schon mal auf dem Sofa und traut sich kaum, die Chipstüte aufzumachen, wenn ein richtig guter Film läuft? Also, auf die Eins, das Zuhause bewusst so zu gestalten, dass es zu unseren Bedürfnissen passt und vor allem wir uns einfach rundum wohlfühlen. Vor allem heute an so einem entspannten Sonntag.

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1: Viele Wolken sind heute Vormittag unterwegs. Dazu kann es vereinzelt regnen und auch mal kurz gewittern, zum Beispiel an der Nordsee. Im Laufe des Tages wird es im Westen und Südwesten freundlicher und trockener, während es ansonsten noch ab und zu Schauer gibt. Die Höchstwerte liegen je nach Gegend zwischen 17 und 25 Grad. Morgen ist es oft sonnig, im Norden und Osten aber weiter wolkig mit Schauern bei maximal bis 26 Grad.
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2: Justin Timpe hier am Sonntag und sind wir ehrlich, alt und neu. Ist immer schwierig, wenn wir uns dann doch entscheiden müssen. Wie würdet ihr euch entscheiden, wenn es darum gehen würde, euer Haus komplett neu zu gestalten? Altes erhalten oder doch wirklich alles neu machen? Vor genau dieser Frage stehen wirklich viele von uns, die renovieren. Nachhaltiger wäre es ja wirklich, möglichst viel weiter zu nutzen. Gleichzeitig ja, soll es aber auch ein bisschen modern sein und auch schön aussehen, wie es richtig gut funktionieren kann. Und wie wir da die Mitte finden, das klären wir gleich.

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1: Wie würdet ihr euch entscheiden, wenn Geld keine Rolle spielt? Beim Thema Altes erhalten oder alles neu machen? Also wir reden von einem Haus, von einer Wohnung, vielleicht auch einfach nur das Wohnzimmer. Vor dieser Frage stehen viele von uns, die einfach renovieren. Nachhaltiger wäre es natürlich, möglichst viel weiter zu nutzen. Gleichzeitig soll es ja aber auch gerne modern und schön sein. Und meine Kollegin Lisa Kreinbaum, die hat ein Haus besucht, in dem alte Materialien und moderne Wohnideen überraschend gut zusammenpassen. Lisa, nimm uns mal mit, führ uns mal durchs Haus. Wo trifft da alt auf neu? Wie geht's?
2: Okay, wir starten mal außen auf einer Hofanlage im Münsterland und mittendrin ein Fachwerkhaus. Der obere Teil komplett aus Holz, unten Holzbalken in Kombi mit rotem Klinker. Und das sieht wirklich super schick und neu aus, trotz der klassischen Fachwerkelemente. Aber ein Neubau ist das Haus nicht, in dem Susanna und Peter wohnen. Es war tatsächlich mal ein alter Pferdestall. Und die Außenwände, die mussten erhalten bleiben wegen des Denkmalschutzes. Innen durfte dafür alles neu gemacht werden, erzählt Peter.
3: Und insofern hatten wir halt die Herausforderung, dass da wirklich ein komplett neues Haus in ein altes Haus reingebaut wurde. Also im Endeffekt sind alte Balken stehen geblieben, beziehungsweise erhalten geblieben.
2: Und quasi um die Balken herum wurde dann renoviert. Das hat auch zu skurrilen Situationen geführt, erinnert sich Susanna.
4: Damit man auch den hinteren Teil bebauen konnte, fuhren die Fahrzeuge, also Kleinfahrzeuge, kleine Bagger, kleine Radlader, fuhr durch die Tenne durch bis nach hinten in das Wohnhaus und ja, brachte so die Materialien an. Das Haus wurde also von hinten nach vorne aufgebaut wieder und ja, hier war Straße.
2: Kaum vorstellbar, da wo heute der Esstisch steht, sind einfach Baumaschinen hergefahren.
1: Krass, also verrückt, sich das auch einfach mal vorzustellen. Aber wie sieht's denn dann jetzt vor allem innen aus?
2: Als ich durch die Haustür gegangen bin, bin ich erstmal in einem riesigen Wohnbereich gelandet. Esszimmer, Küche, Wohnzimmer, alles sehr hell, offen, modern und trotzdem mit vielen alten Materialien.
4: Alte Balken aus anderen alten, abgebauten Höfen oder Sandstein aus dem alten Altar oder außenrum haben wir auch Sandsteine von ihrem alten Schloss aus Holland.
2: Und genau diese Mischung aus wiederverwendeten Materialien und modernem Design, das macht den Charme des Hauses aus. Ohne die alten Elemente wäre es nicht dasselbe, ist sich Peter sicher.
3: Das hat einfach Charakter, das hat Charme, das ist einzigartig, es ist etwas ganz Besonderes und das kann kein Neubau.
2: Nachhaltig renovieren kann also nicht nur sinnvoll, sondern auch richtig schön sein.
1: Also von wegen nachhaltiger Stil könnte doch irgendwie unsexy sein und unschön. Nee, von wegen.

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1: Also ich hoffe, ich finde ein paar Gleichgesinnte, wenn ich diese Frage jetzt stelle. Wer von euch schiebt das Kochen auch manchmal gerne nur auf, weil er danach keinen Bock mehr auf dieses Putzen hat? Also Fettspritzer überall, dreckige Fugen, keine Ahnung, stundenlanges Schrubben vielleicht noch. Was wäre aber, wenn wir die Wand hinterm Herd nach dem Kochen einfach mit einem Wisch wirklich sauber bekommen, so richtig sauber, komplett ohne Fliesen, ohne Glasplatten oder auch irgendwie einfach nur Fugen, nee, einfach nur unsere reine Wand. Wie es geht, kleiner Spoiler, es geht auf jeden Fall. Und wie, das klären wir gleich, um kurz nach 11.

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1: Im Studio Mia Hin. Das hat wirklich auch nach 103 Spielen nochmal Lust auf mehr gemacht. Englands WM-Bronze mit dem spektakulären 6:4 gegen Frankreich. Heute steigt dann das große Finale. Vor den Toren New Yorks spielt Europameister Spanien gegen Titelverteidiger Argentinien. Ein Traumfinale für jeden Fußballfan. Nach dem Rücktritt von Jens Spahn als Unionsfraktionschef wird diskutiert, wer den Posten jetzt übernehmen soll. Im Gespräch sind unter anderem Kanzleramtsminister Frey, Generalsekretär Lindemann und Innenminister Dobrindt. Übergangsweise übernimmt jetzt CSU-Landesgruppenchef Alexander Hoffmann. Der frauenfeindliche Influencer Andrew Tate ist in Miami festgenommen worden, zusammen mit seinem Bruder. Die britischen Behörden fordern nun die Auslieferung, unter anderem wegen Vergewaltigungsvorwürfen. Andrew Tate verbreitet unter seinen Millionen Followern frauenverachtende Ansichten. Panik bei einem Konzert von Superstar Bad Bunny in Madrid. Mehrere Fans sind dort am Abend von riesigen Hagelkörnern getroffen und verletzt worden. Die rund 80.000 Fans mussten das Gelände verlassen. Das Konzert wurde wegen möglicher weiterer Unwetter abgebrochen.
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2: Die kennen wir doch alle, also jeder von uns, oder? Und jeder Zweite hat genau diese auch. Diese klassischen, gemusterten Küchenfliesen hinterm Herd. Hier, als wir in unsere Wohnung eingezogen sind. Es stand keine Küche drin, aber die Fliesen, die waren schon da und die sind auch heute noch da. Und die haben ja wirklich sehr, sehr oft diesen optischen Charme von so einer, boah, weiß nicht, schrammligen Bahnhofstoilette aus den 90ern. Also dann doch lieber vielleicht einfach runterreißen, einfach gar nichts, einfach direkt die Wand. Und ja, es gibt wirklich Farben, da lässt sich jeder Fetttropfen nach dem Kochen so ganz einfach abwischen. Wie sonst eigentlich nur bei genau diesen alten,

0: Fliesen, die da meistens an der Wand kleben. Worauf es ankommt, wie wir es richtig machen, das klären wir gleich nach 3 Songs.
1: 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Okay Blue. 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
1: Ui, ich habe kurz überlegt, ob ich sage, aber ja, komm, es ist Sonntag, ich weiß, meine Eltern hören nicht zu. Von daher, ich verrate euch etwas, das wissen selbst meine Eltern nicht. Wir haben in unserer Wohnung vielleicht 5-mal nur den Herd benutzt. Also grob umgerechnet vielleicht einmal im Jahr. Warum? Ihr werdet euch vielleicht an den Kopf fassen. Es gibt vielleicht auch Menschen, die sagen sich, ja, ganz ehrlich, Justin, sehen wir genauso. Aber ja, weil wir einfach keinen Bock haben auf dieses Messi danach. Fettspritzer hier, Soßenflecken dort. Ja, dann irgendwie 2 Stunden kochen für 10 Minuten genießen, um dann wieder 30 Minuten zu putzen. Nee, dann setze ich doch lieber einfach auf den Thermomix. Heißluftfritteuse, Backofen, das sind so meine besten Freunde in der Küche. Aber wer zu den normalen Menschen gehört und wirklich sehr gerne brutzelt, stellt euch vor, ihr könnt die Wand selbst nach dem Kochen wieder einfach ganz easy abwischen. Also eine Rückwand ohne Fliesen. Einfach direkt eure Wand. Einmal drüber wischen, zack, fertig, picobello. Kollege Daniel Peters, du hast da nämlich eine ziemlich spannende Lösung entdeckt.
2: Genau, und zwar bei Marina. Die hat sich eine neue Küche gegönnt. Elfenbeinfarben, dazu eine Naturholzarbeitsplatte. Also wirklich hochwertig. Nur beim Thema Küchenrückwand, so die klassischen Lösungen, die haben für sie irgendwie nicht richtig dazu gepasst. Sie spricht also ihren Maler an und der hat eine Idee. Eine Wandfarbe, die sich mit einem feuchten Lappen einfach wieder abwischen lässt.
3: Ich fand diese Idee wirklich genial, weil ich mir dachte, genauso wollte ich es haben, gar nicht so viel von der Küche abzulenken, wie es ja sonst manchmal war, wenn man dann vielleicht so noch Fliesen gesehen hat, je nachdem auch, ob das farblich direkt zusammengepasst hat. Und so sind wir im Endeffekt drauf gekommen.
2: Und so hat sie da jetzt einfach eine schlichte, glatte, weiße Wand und der Fokus liegt komplett auf der neuen Küche.
1: Okay, ich muss wirklich nochmal fragen, das funktioniert wirklich? Also bleiben da wirklich, wirklich keine Flecken zurück?
2: Ja, das geht tatsächlich. Die Faustregel, je glänzender eine Farbe, desto leichter lässt sie sich reinigen. Aber keine Sorge, das heißt jetzt nicht automatisch Krankenhausoptik. In Marinas Küche zum Beispiel hat der Maler eine seidenmatte Farbe verwendet. Also minimal glänzender als eine klassische matte Wandfarbe und trotzdem deutlich robuster. Dennis Pogorzelczyk, Chef vom Malerbetrieb Gerhard Schmidt aus

0: Bottrop setzt genau solche Farben auch häufig in Kinderzimmern oder Treppenhäusern ein. Überall da, wo Wände auch mal was aushalten müssen.
1: Buntstifte, Schmutz von den Schuhen oder wenn man mal mit dem Koffer oder mit dem Schrank mal irgendwo gegenkommt. Und warum sollte das nicht am Fliesenspiegel funktionieren oder beziehungsweise hinter der Küche funktionieren?
0: Ja, und genauso ist das auch. Marina ist jedenfalls begeistert.
2: Ich mag es, wenn ich etwas habe, was nicht alle haben. Und jeder, der in die Küche kommt, findet natürlich die Küche schön, aber findet vor allen Dingen genau diesen Effekt toll. Wow, du hast ja gar keinen Fliesenspiegel. Wie machst du das, wenn du zum Beispiel eine Bolognese kochst oder irgendwie was, was vielleicht dran spritzt? Das gibt auch sofort Flecken, wo man dann sagen kann, nein, Moment, das kann ich ja abwischen.
0: Wichtig nur, nicht ewig damit warten, sondern möglichst direkt abwischen. Und wer ganz sicher gehen will, es gibt auch nahezu unsichtbare Kunststoff- oder Glasplatten, die schützen zusätzlich, ohne den fugenlosen Look kaputt zu machen.
3: Keine Fliesen, keine Fugen, sondern einfach nur Wand. Funktioniert tatsächlich auch hinterm Herd mit einer Farbe, die sich abwäschen lässt. Ganz einfach. Vielen Dank.

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1: Viele Wolken sind heute Vormittag unterwegs. Dazu kann es vereinzelt regnen und auch mal kurz gewittern, zum Beispiel an der Nordsee. Im Laufe des Tages wird es im Westen und Südwesten freundlicher und trockener, während es ansonsten noch ab und zu Schauer gibt. Die Höchstwerte liegen je nach Gegend zwischen 17 und 25 Grad. Morgen ist es oft sonnig, im Norden und Osten aber weiter wolkig mit Schauern bei maximal bis 26 Grad.
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2: Ganz ehrlich, Justin Timpel hier am Sonntag und ich habe Gänsehaut und ihr vermutlich gleich auch. Wenn man in Wien durch die Gassen schlendert, dann stolpert man an den Ecken über komplett weiße Briefkästen. Da steht nur ein einziger Satz drauf und zwar Briefe an die, die wir vermissen. Also das ist eine Art Postfach, das intimste, anonyme Briefe an verstorbene Menschen sammelt und daraus eine Ausstellung macht. Ich habe jetzt, also wirklich, meine ganzen Nackenhaare gehen gerade hoch. Wie das am Ende aussieht und wie das den Menschen beim Loslassen auch total toll hilft, das hört ihr gleich nach zwei Songs.

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1: Ein Brief kann viel mehr sein als nur ein Blatt Papier mit Worten drauf, wenn er zur Inspiration für ein Kunstwerk wird. Wien, Cafés, Geschäfte. Was auffällt, hier stehen weiße Briefkästen. Keine gewöhnlichen. Auf ihnen nur ein Satz. Briefe an die, die wir vermissen. 20 solcher Briefkästen finden wir in der Stadt. Aufgestellt von zwei Künstlerinnen. Celine van Hout und Rosa Braber. Die beiden leeren die Kästen und lesen die Briefe. Und zwar jeden. Die Briefe sind unverschlossen, ohne Absender, anonym. Manchmal steht eine ganze Geschichte darin, manchmal ein paar Sätze, wie: Man merkt gar nicht, wie schnell die Zeit vergeht. Und dann holen mich diese kleinen Situationen im Alltag ein, wo ich plötzlich spüre, dass du nicht mehr da bist. Es sind Worte aus Dankbarkeit, um sich zu entschuldigen, etwas loszuwerden. Es sind Briefe an Verstorbene. Die Briefe berühren die beiden Künstlerinnen. Sie sind dankbar dafür, dass die Menschen ihre Gedanken für ihr Kunstprojekt teilen. Der Name? Griefyards. Ein Wortspiel aus Trauer und Friedhof. Künstlerin van Hout hatte die Idee nach einem Trauerfall. Da wusste sie nicht mehr, wohin mit ihren Gefühlen. Da kam ihr die Idee, Trauer einen Raum geben, um Emotionen zu teilen. Denn Trauer ist meist unsichtbar, sehr privat, fast tabu. Also wohin mit all dem, was man nicht mehr sagen konnte? Die Antwort? Schreiben und mit anderen teilen. Aber nicht einfach nur so. In einer Ausstellung werden die Briefe nicht nur vorgelesen, gezeigt werden auch Kunstwerke, die von den Texten inspiriert wurden. So wird Trauer geteilt und bleibt trotzdem anonym.
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1: Was glaubt ihr, wie lange würdet ihr es ohne euer Smartphone, ohne WLAN und ohne Strom aus der Steckdose aushalten? Klingt ja ehrlich gesagt nach so einem absoluten Albtraum. Für Valerio ist aber genau das der perfekte Alltag. Der lebt in seiner Wohnung konsequent wie im Jahr 1900 inklusive gusseisernem Kohleofen. Unser Interior-Profi Erik Schroth, der hat diesen, ich

nach einer extrem Zeitreisenden besucht. Und zwar für die allererste Folge unseres neuen Podcasts Brillux zu Hause. Und selbst Erik war ja als Designer wirklich komplett sprachlos, wie radikal man diesen historischen Look durchziehen kann. Hört direkt mal rein, gerne Brillux zu Hause. Könnt ihr genau dort eingeben, wo ihr auch sonst Podcasts hört. Oder auf brillux.radio. Oder ihr schaut euch das Ganze an auf YouTube, denn da seht ihr auch Valerio. Und also ihr wisst spätestens dann, wenn ihr richtig seid, wenn ihr jemanden seht, der wirklich so aussieht wie aus dem Jahr 1900.

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1: Im Studio Mia Hin. Es ist das WM-Finale der Superlative. Weltmeister gegen Europameister, Nummer 1 der Weltrangliste gegen Nummer 2, Argentinien gegen Spanien. Dazu ein gigantisches Star-Aufgebot, von Tom Cruise über Madonna, Justin Bieber und BTS bis zu Donald Trump. Anstoß ist um 21 Uhr. Wie stark dreht sich das Personalkarussell nach dem Rücktritt von Jens Spahn? Für seine Nachfolger als Unionsfraktionschef werden unter anderem Kanzleramtsminister Frey und Innenminister Dobrindt gehandelt. Spahn war nach heftiger Kritik, weil er sein Kind von einer Leihmutter in den USA hat austragen lassen, zurückgetreten. Was nicht verkauft oder zurückgegeben wird, kommt in den Schredder? Ab heute nicht mehr. Die großen Modeketten dürfen in der EU ab sofort unverkaufte Kleidung und Schuhe nicht mehr einfach vernichten, sondern müssen sie zum Beispiel spenden, um Müll zu vermeiden und die Umwelt zu schonen. Bekommt Deutschland den nächsten Welterbetitel? Die UNESCO entscheidet ab heute, ob die Berliner Waldsiedlung Zehlendorf die begehrte Auszeichnung bekommt. Das Komitee berät in Südkorea über rund 30 neue Welterbestätten.
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2: Mit Justin Timpo oben kurz nach 12 an diesem Sonntag. Hi.
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Ich bin schon so ein bisschen nervös. Heute Abend das absolute Finale. Fußball-Weltmeisterschaft Spanien gegen Argentinien. Und ganz ehrlich, wisst ihr, was mir heute erst aufgefallen ist? Das ist ja eigentlich wie Clash der Elemente. Feuer gegen Wasser. Auf der einen Seite Spanien ja komplett in Rot. Und dieses Rot, dafür stehen ja die Spanier, ne? Für die rote Furie, pure Leidenschaft.

Leidenschaft, Aggressivität, das lodernde Feuer auf dem Platz. Spanien will auch immer gerne das Spiel kontrollieren, den Rasen verbrennen gefühlt und den Gegner ja mit heißen, ganz schnellem Passspiel einschnüren. Für sie ist Rot der Stolz und die absolute Entschlossenheit. Und jetzt auf der anderen Seite wirklich Argentinien, also eigentlich so ein bisschen wie Wasser. Das komplette Gegenteil, dieses weiße Trikot mit dem hellen Blau, wie der Himmel. Aber heute vor allem tief und unberechenbar wie das Wasser. Und genauso spielt auch Argentinien. Ganz ehrlich, unter uns gesagt, ich weiß nicht, wie sie es geschafft haben, ins Finale zu kommen. Sie lagen eigentlich gefühlt fast immer hinten, haben irgendwie in den letzten 10 Minuten dann plötzlich so viele Tore reingeballert, dass sie gegen England weitergekommen sind, dass sie gegen Ägypten weitergekommen sind. Und ich bin mal gespannt, ob Argentinien es schafft, heute Abend dieses spanische Feuer, dieses spanische Rot mit eiskalter Ruhe, mit flüssigen Bewegungen und dieser Dynamik, für die ja gerade Messi auch bekannt ist, ja, die einfach wegspült. Also, wenn man da eine Sekunde nicht aufpasst, dann ist da sofort ein Tor. Also, zwei Giganten, zwei Welten. Wer wird der Herr der Elemente? Wer wird Weltmeister? Spanien oder Argentinien? Das Spiel startet heute Abend um 21 Uhr. Viel Spaß beim Schauen. Wenn ihr es schaut, ihr hört Brillux Radio am Sonntag mit Justin Timpe.

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1: Viele Wolken sind heute Vormittag unterwegs. Dazu kann es vereinzelt regnen und auch mal kurz gewittern, zum Beispiel an der Nordsee. Im Laufe des Tages wird es im Westen und Südwesten freundlicher und trockener, während es ansonsten noch ab und zu Schauer gibt. Die Höchstwerte liegen je nach Gegend zwischen 17 und 25 Grad. Morgen ist es oft sonnig, im Norden und Osten aber weiter wolkig mit Schauern bei maximal bis 26 Grad.
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2: Euch einen schönen Sonntag, Justin Timpe hier um kurz nach 12:30. Also man mag ja wirklich denken, dass diese perfekten, übertriebenen Fantasy-Schlösser aus so Disney-Filmen ja eigentlich pure Fantasie von Künstlern ist. Aber dann heißt es, nee, die gibt's genau so, in der Realität. Ja, die Zeichner, die haben sich nämlich wirklich die wildesten Schlösser in Europa als reale Vorbilder geschnappt. Von der echten Gruselfestung zum Beispiel bis zum realen Rapunzelturm. Und wo wir diese Orte im nächsten Urlaub selbst abchecken können, das hören wir gleich nach zwei Songs.

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1: Also was manche Menschen zeichnen können, ist einfach schon krass. Also so gut, dass es einfach nur unglaubwürdig ist. Zumindest wirkt. Hier, zum Beispiel so manche Disney-Schlösser. Wunderschön. Wirklich. Perfekt. So perfekt, dass ich mir eigentlich bis vor ein paar Minuten wirklich sicher war. Die gibt's nur im Film. Ja, turns out, nee. Diese perfekten Disney-Schlösser, die gibt es wirklich genau so. Kollegin Alexandra Peters aus der Redaktion. Zum Beispiel das Schloss aus Die Schöne und das Biest. Wo steht das Schloss vom Biest in Wirklichkeit?
2: In Frankreich, das Château de Chambord an der Loire. Ein riesiges Jagdschloss aus dem 16. Jahrhundert. 426 Zimmer, 77 Treppen. Man kann sich da wirklich verlaufen. Disney mochte diese Überdimensionen. Mächtig, aber auch einschüchternd. Das passt perfekt zum Biest. Und

0: Spannend ist, solche Schlösser wurden nicht zufällig entdeckt. Walt Disney selbst hat auf Reisen gezielt europäische Architektur studiert, besonders auf seiner Europareise 1959. Viele dieser Eindrücke sind später direkt in die Filme geflossen.
1: Stark, ja, und irgendwie macht es natürlich auch Sinn, passend zur Geschichte. Gehen wir weiter zu Rapunzel, neu verfilmt. Rapunzel lebt ja ziemlich spektakulär, ne? Ganz hoch oben, mitten im, ja, Nichts. Ein Traum, um vielleicht mal die Füße hochzulegen und abzuschalten?
0: Genau, dafür diente der Mont Saint-Michel als Vorbild. Eine Abtei auf einer Gezeiteninsel in Frankreich. Bei Flut ist sie komplett vom Meer umgeben. Bei Ebbe kann man hinlaufen. Dieses ständige Wechselspiel wirkt fast magisch. Solche Orte haben die Disney-Designer gezielt gesammelt. Fotos, Skizzen, Details und dann zu einem Märchenschloss kombiniert. Es ging nie um Kopien, sondern um die Stimmung.
1: Aber wir müssen natürlich auch über die dunklen Schlösser reden. Die gibt's auch in echt, zum Beispiel die böse Königin bei Schneewittchen. Das Schloss von ihr ist ja so richtig düster und ganz ehrlich, ich würde es niemals in echt besuchen wollen. Wer sich traut, wo müssten wir da hin?
0: Zu Recht. Vorbild ist Alcázar de Segovia. Das steht auf einem Felsen zwischen zwei Flüssen. Sehr spitz, sehr hart, fast wie so eine Drohung. Disney fand diese Lage perfekt für Macht und Kontrolle. Fun Fact, Alcázar war früher nicht nur ein Palast, sondern auch ein Gefängnis und eine Militärakademie. Diese Geschichte schwingt im Film unbewusst mit.
1: Also die Schlösser in Disney, die können wir auch in echt sehen. Wobei ich ganz ehrlich bin, also das Letzte, das spare ich mir, sonst kriege ich noch Albträume.

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Das war's von meiner Wenigkeit, Justin Timpe hier. Und um kurz nach eins geht's weiter mit meiner Kollegin Dani Wiese. Und ganz ehrlich, weiße kahle Wände haben ja schnell mal diesen ungemütlichen Arztpraxis-Vibe. Deswegen setzen wir super gern auf Farbe oder zum Beispiel schöne Tapeten. Und Prolux-Radio-Hörer Joanna und Leon, die haben genau das in ihrer Düsseldorfer Altbauwohnung etwas, sagen wir mal, anders gelöst. Jede Wand ist da ein eigenes Kunstwerk voller Bilder und mit richtig knalligen Farben inszeniert. Und wer sich vielleicht selbst nicht traut, die zwei zeigen uns wirklich, wie es aussehen kann, wenn wir uns trauen. Und glaub mir, die meisten von uns werden es sicher feiern. Wie dieser krasse Vorher-Nachher-Effekt aussieht und warum das euer nächstes Wochenendprojekt vielleicht sogar werden könnte, das hört ihr also gleich um kurz nach eins bei meiner Kollegin Dani Wiese. Ich wünsche euch ein schönes Wochenende.

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1: Im Studio Mia Hin. Das hat wirklich auch nach 103 Spielen nochmal Lust auf mehr gemacht. Englands WM-Bronze mit dem spektakulären 6:4 gegen Frankreich. Heute steigt dann das große Finale. Vor den Toren New Yorks spielt Europameister Spanien gegen Titelverteidiger Argentinien. Ein Traumfinale für jeden Fußballfan. Nach dem Rücktritt von Jens Spahn deutet Kanzler Merz ein Stühlerücken im Kabinett an. Im ZDF sagte er, das könnte eine Gelegenheit sein, nochmal über die Aufstellung der Regierung nachzudenken. Denn unter anderem wird Kanzleramtschef Frei als neuer Unionsfraktionschef gehandelt. Der frauenfeindliche Influencer Andrew Tate ist in Miami festgenommen worden, zusammen mit seinem Bruder. Die britischen Behörden fordern nun die Auslieferung, unter anderem wegen Vergewaltigungsvorwürfen. Andrew Tate verbreitet unter seinen Millionen Followern frauenverachtende Ansichten. Panik bei einem Konzert von Superstar Bad Bunny in Madrid. Mehrere Fans sind dort am Abend von riesigen Hagelkörnern getroffen und verletzt worden. Die rund 80.000 Fans mussten das Gelände verlassen. Das Konzert wurde wegen möglicher weiterer Unwetter abgebrochen.
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2: Nach eins ist es. Hallo ins Wochenende. Dani Wiese bin ich hier bei Drillox Radio. 5 Stunden verbringen wir jetzt gemeinsam und gleich schauen wir in eine Altbauwohnung in meine offizielle Lieblingsstadt von Deutschland, nämlich nach Düsseldorf oder in Düsseldorf ist die Altbauwohnung. Und da hängen nicht einfach ein paar Bilder, nein, da ist wirklich die ganze Wohnung voller Kunst. Joanna und Leon wollten ihre Kunstwerke noch stärker wirken lassen und haben Farbe an die Wände gebracht mit ziemlich krassem Vorher-Nachher-Effekt. Nach 3 Songs geht's um ihre Home-Story, um knallige Wandfarben und darum, wie Räume plötzlich ganz anders wirken können. Leere Wände? Heute eher nicht unser Thema. Nach 3 Songs.
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1: Ich weiß ja nicht, wie es bei euch ist, aber ich denke mal ähnlich. Ne? So komplett leere Wände, das ist doch irgendwie nichts, oder? Da hat man auch gerne ein Bild dran oder Fotos von den Liebsten oder irgendwelche Regale, wo dann irgendwelche Sachen draufstehen. Ich finde, das gibt dem Zuhause so was Persönliches. Johanna und Leon sehen das ähnlich. Bei denen ist die ganze Altbauwohnung voller Kunstwerke.
2: Da ich ja selber Künstler bin und Illustrator, ist Kunst sehr wichtig für uns. Und da wir große Wandflächen haben, haben wir auch sehr viel Kunst hier hängen, die natürlich auch mit Farben anders zur Geltung kommt. Und ja, deswegen war uns das sehr wichtig, die Farben der Wände neu zu gestalten.
1: Die beiden wollten also Farbe an die Wände bringen, um die Kunstwerke noch mehr in Szene zu setzen. Positiver Nebeneffekt, die Raumwirkung hat sich dadurch teilweise auch komplett verändert, zum Beispiel im Wohnzimmer.
3: Durch die neue Farbe ist auf jeden Fall im Wohnzimmer Wärme geschaffen. Das ist ja das, was wir auch eingangs vermisst hatten. Und der Fakt ist jetzt einfach gegeben. Es ist alles in allem ein bisschen stimmiger.
1: Auch in den anderen Räumen ist der Vorher-Nachher-Effekt so krass, denn, kleiner Spoiler, es sind teilweise auch richtig knallige Farben an die Wände gekommen. Und am besten schaut ihr euch das ganz alleine mal an oder selber mal an, dann brauche ich gar nicht so viel spoilern. Die ganze Home-Story von Johanna und Leon gibt zum Nachhören mit Bildern jetzt auf Brillux.

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1: Mal mehr, mal weniger Wolken sind gerade unterwegs. Dazu gibt's im Norden und Osten immer wieder Schauer und vereinzelt kurze Gewitter. Weiter Richtung Südwesten wird's zunehmend sonnig. Die Höchstwerte liegen heute zwischen 17 und 26 Grad. Morgen geht's in der Nordhälfte mit Wolken und Schauern weiter, während es im Süden oft sonnig und trocken bleibt. Und das Ganze maximal bis

0: 26 Grad.
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2: Mit mir, Dani Wiese, hi, einen fantastischen Sonntag euch, schönes Wochenende. Und Leute, gleich geht's um einen Weg, der erstmal nach Richtungswechsel klingt. Vom Studium ins Handwerk. Viele denken ja, Studium ist Kopf, Handwerk ist Hand. Dabei steckt im Handwerk genauso viel Planung, Kreativität und Können. Und man sieht am Ende nur direkter, was man geschafft hat. Nach zwei Songs schauen wir auf genau diesen Wechsel. Warum es manchmal richtig gut ist, wenn der Lebenslauf nicht aussieht wie mit einem Lineal gezogen. Wir stellen euch eine junge Lady vor, die Jura studiert hat und ins Handwerk gewechselt ist.

0: das eine Zahl am Sonntagnachmittag. Mehr als ein Viertel aller Studierenden brechen ihren Bachelor ab. 28%. Tja, und dann? Vielleicht einen Weg gehen, den man vorher gar nicht auf dem Schirm hatte. Lena Belz hat das genau so gemacht. Sie hat ihr Jurastudium abgebrochen und ist ins, Achtung, Handwerk gegangen. Davon erzählt sie im Podcast Frisch gestrichen der Brillux Nachwuchsinitiative Deine Zukunft ist bunt. Kollege Daniel Peters, warum genau hat denn Lena abgebrochen, sag mal?
1: Hauptgrund war die fehlende Struktur. Morgens zu überlegen, gehe ich jetzt zur Vorlesung oder nicht? Das hat ihr nicht gut getan, sagt sie selbst. Deshalb war nach einem Semester Jura auch gleich wieder Schluss. In dem Moment natürlich alles andere als leicht, aber rückblickend war es genau die richtige Entscheidung. Heute sagt sie, in einer Ausbildung wird man viel besser aufs Leben vorbereitet als im Studium.
0: Was für eine Ausbildung hat sie dann genau gemacht?
1: Lena hat sich für eine Stuckateursausbildung entschieden, allerdings in einem besonderen Modell. Sie macht innerhalb von 3,5 Jahren nicht nur ihren Gesellen, sondern auch den Meister, einen Lehrgang zur Gebäudeenergieberaterin und einen Abschluss als Ausbaumanager. Ein ziemlicher Batzen, karrieretechnisch aber natürlich ein Booster. Auch wenn sie sich so in ihrem Freundeskreis umschaut, da haben die meisten studiert.
2: Und jetzt bin ich gefühlt als Erste auch fertig. Und das finde ich halt schon krass, weil wenn ich so 3 Jahre zurückdenke, haben alle gesagt, oh, und was machst du jetzt? Und weil ich so ein bisschen hilflos war. Und das Blatt hat sich einfach komplett gewendet.
1: Das Studium abzubrechen war schlussendlich also eher ein Fortschritt als ein Rückschritt.
0: Trotzdem ein mutiger Schritt. Ich meine, von der Jurastudentin zur Handwerkerin, das ist schon ein krasser Kontrast.
1: Auf jeden Fall. Deshalb hat sie auch erstmal ein Praktikum gemacht, um einen Einblick zu bekommen. Zugegeben, war ein Kulturschock, erzählt sie im Podcast.
2: Ich saß mit so richtig klassischen Jurastudenten in der Vorlesung und dann komme ich auf die Baustelle. sitze dann in einem Bus in meinem Arbeitsklamotten und dann sagt jemand, so, jetzt machen wir Mittag.
3: Von Chai-Latte zu Mitbrötchen.
2: Da fühlt man sich halt schon im ersten Moment einfach, ich weiß, es war einfach ungewohnt für mich. Nicht schlecht, aber ungewohnt.
1: Trotzdem, das Praktikum hat ihr Sicherheit gegeben, die richtige Wahl zu treffen. Würde sie jedem so empfehlen. Und die Ausbildung muss ja auch nicht das Ende der Fahnenstange sein.
2: Ich könnte jetzt mit dem, was ich gelernt habe, ja immer noch Architektur oder Bauingenieurswesen studieren. Und ich glaube, dass man mit einem ganz anderen Hintergrundwissen da dran gehen würde, weil ich so viel Vorkenntnisse habe.
1: Manchmal kann eben auch ein Umweg der beste Weg sein.
0: Abbrechen heißt nicht aufhören. Manchmal heißt es erst richtig anfangen. 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
1: Kurz vor zwei ist es. Schön, dass ihr mit uns durch diesen Sonntag geht. In der nächsten Stunde wird's kulturell. Ich schaue schon mal rein. Aber nicht so, dass man automatisch flüstern und bedeutend nicken muss. Nein, wir schauen auf Museen als Eventorte. Also auf Häuser, die nicht mehr nur sagen, hier hängen Bilder, bitte leise sein. Nein, sie schaffen Erlebnisse mit besonderen Formaten, Atmosphäre, Begegnungen und Ideen, die auch Menschen reinholen, die sonst eher sagen, Museum, ja, irgendwann mal. Gleich nach zwei geht es darum, wie Museen lebendiger werden und warum Kultur richtig gut funktionieren kann, wenn sie nicht angestaubt daherkommt.

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1: Im Studio Nanju Kuhlmann. Erst Englands 6:4 Spektakel gegen Frankreich, jetzt das große WM-Finale. Argentinien gegen Spanien, Weltmeister gegen Europameister, Weltranglistenerster gegen Zweiter. Anstoß vor den Toren in New York ist um 21 Uhr unserer Zeit. Egal wie es heute Abend auf dem Platz ausgeht, über diese WM wird noch zu reden sein, findet der Europarat. Mit Blick auf Trumps Anruf bei Infantino oder rassistische Beleidigungen gegenüber Spielern fordert Generalsekretär Berset die FIFA auf, den Sport besser vor dem Einfluss von Geld und politischer Macht zu schützen. Nach dem Rücktritt von Jens Spahn deutet Kanzler Merz ein Stühlerücken im Kabinett an. Im ZDF sagte er, das könnte eine Gelegenheit sein, nochmal über die Aufstellung der Regierung nachzudenken. Denn unter anderem wird Kanzleramtschef Frei als neuer Unionsfraktionschef gehandelt. Der frauenfeindliche Influencer Andrew Tate ist in Miami festgenommen worden, zusammen mit seinem Bruder. Die britischen Behörden fordern nun die Auslieferung, unter anderem wegen Vergewaltigungsvorwürfen. Andrew Tate verbreitet unter seinen Millionen Followern frauenverachtende Ansichten.
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2: Kurz nach zwei ist es. Hallo, herzlich willkommen. Dani Wiese bin ich hier bei Drillox Radio und Museum klingt für manche immer noch nach puh, leise Schritte, Hände hinterm Rücken und bitte bloß nichts anfassen. Aber Museen können heute viel mehr sein. Erlebnisorte, Eventflächen, Treffpunkte, Orte, an denen Kunst nicht nur an der Wand hängt, sondern in Bewegung kommt. Und nach drei Songs schauen wir auf das Museum als Event-Location und warum Kultur manchmal genau dann zieht, wenn sie sich nicht zu wichtig nimmt.
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0: Couchparty mit Freunden, ein DJ-Set am Wochenende, einen Workshop zum Mitmachen. Und das alles im Museum. Ja, klingt verrückt, oder? Ist aber tatsächlich die neue Realität. Und damit willkommen bei Brillux Radio. Da, wo man früher nur ehrfürchtig an Gemälden und Skulpturen vorbeigeschlichen ist, wird heute getanzt, gestaunt und gelacht. Das war ja aber nicht immer so. Christoph Hausdorff für Brillux Radio. Du bist da noch ganz oldschool aufgewachsen. Was war deine krasseste Museumserfahrung damals?
1: Ja, total. Ich erinnere mich da noch ziemlich genau dran. Mein Vater und ich sind in den 80ern, da war ich noch Kind, mal ins Museum gegangen. Und das war so eine richtige Hochsicherheitszone für Kinder. Also bloß keinen Mucks machen, jeder Schritt halte. Ich habe fast die Luft angehalten. Und ehrlich, am Ende habe ich zwar ein paar Gemälde gesehen, aber woran ich mich erinnere ist, dass ich Angst davor hatte, husten zu müssen, weil ich dachte, oh nein, bloß nicht, dann fällst du auf.
0: Heute ist das ja zum Glück anders. Museen werden teilweise zu richtigen Hotspots. Und da hast du ein paar rausgesucht. Leg mal los.
1: Ja, da wäre ich mit meinem Dad früher gerne hingegangen. Zum Beispiel ins Humboldt-Forum in Berlin. Da gibt's nicht nur Ausstellungen, sondern offene Räume, Cafés, Terrassen direkt an der Spree. Man trifft sich da, sitzt draußen, plötzlich läuft ein Streetfood-Festival oder ein Open-Air-Konzert. So fühlt sich Museum plötzlich wie ein zweites Wohnzimmer an. Und zwar für alle Generationen. Und das zieht sich durch. Lausanne Museum of Modern Art in Dänemark ist fast schon ein Ausflugsziel. Da spaziert man durch den Skulpturenpark, hört am Abend Jazz am Wasser und Kinder dürfen auch mal laut sein. Selbst das Guggenheim Museum in Bilbao, da ist das drumherum genauso wichtig wie die Kunst selbst. Menschen picknicken draußen, machen Fotos, genießen den Sonnenuntergang. Das ist mittlerweile ein Treffpunkt für die ganze Stadt.
0: Und wie kommt's, dass Museen sich plötzlich so öffnen?
1: Ganz klar, Museen stehen immer stärker im Wettbewerb um Aufmerksamkeit. Die Gesellschaft hat sich verändert. Menschen suchen nach Erlebnissen, nach Orten, an denen sie nicht nur konsumieren, sondern mitgestalten, Neues ausprobieren, mit Freunden oder mit Familie Zeit verbringen. The Me Collectors Room in Berlin, der hat das sehr früh erkannt. Kaffee, Shop, Events, ein ganzheitliches Erlebnis. Museen reagieren also auf neue Bedürfnisse ihrer Besucher, gehen weg vom Elitären hin zu einem zugänglichen Ort, der gesellschaftliche Teilhabe ermöglicht. Und das spricht alle Generationen an.
0: Museen sind heute viel mehr als nur Räume voller Kunst. Sie sind Treffpunkte, machen Lust auf Gemeinschaft und bieten den perfekten Grund, für ein paar Stunden aus dem Alltag abzutauchen. Also, warum nicht mal Kultur und Spaß miteinander kombinieren?

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1: Mal mehr, mal weniger Wolken sind gerade unterwegs. Dazu gibt's im Norden und Osten immer wieder Schauer und vereinzelt kurze Gewitter. Weiter Richtung Südwesten wird's zu

0: zunehmend sonnig. Die Höchstwerte liegen heute zwischen 17 und 26 Grad. Morgen geht's in der Nordhälfte mit Wolken und Schauern weiter, während es im Süden oft sonnig und trocken bleibt. Und das Ganze maximal bis 26 Grad.
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2: Schönen Sonntag. Ich bin Dani Wiese. Ich freue mich, dass ihr mit dabei seid hier bei Brillox Radio. Und gleich nach zwei Songs wird es ein bisschen düster, ein bisschen glamourös und ziemlich rot. Ich war für Brillox Radio bei einer Dracula-Show unterwegs und habe dort einige bekannte Gesichter getroffen. Und weil man bei Dracula natürlich nicht über Beige spricht, wollte ich wissen, welches Rot ist denn eigentlich das Lieblingsrot der Stars und welche dunkle Ecke bei Ihnen zu Hause gibt es denn so? Und die sehr überraschenden, zum Teil sehr lustigen und aufschlussreichen Antworten hören wir gleich nach nur zwei Songs hier bei Brillox Radio. Schön, dass ihr mit dabei seid. Schönes Wochenende.

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1: Wir sind beim Thema Farben. Wir sind beim Thema Dracula. Und wenn wir an Dracula denken, oder? Dann denken wir doch direkt an dieses Blutrot. Und ich war auf einer Premiere einer Dracula-Show und da sind ganz, ganz viele Promis rumgesprungen. Und da habe ich doch mal gefragt, was ist denn euer Lieblingsrotton? Felix von Jaschorow, der John Bachmann von Gute Zeiten, Schlechte Zeiten?
2: Boah, Rot ist immer so eine ganz schwierige Farbe, finde ich. Aber es gibt so ein Kupferrot, das glaube ich ganz geil. So ein bisschen wie Blut. Ah.
1: Für Annika, Musicaldarstellerin und Schauspielerin, ganz klar das hier.
3: Oh, ich liebe ja diesen Blutrotton, den ich gerade auf den Lippen trage, weil ich finde, der steht für Liebe, Leidenschaft und Blut.
1: Und für Model Claudia mit K, ganz klar das hier.
3: Nicht dieses klassische Rot, sondern dieses Rot, was so eher in dieses Orangene geht. Also so ein knalliges Rot. Ich habe ganz viele Röcke, meine Sonnenbrillen sind auch in dieser Farbe, ja.
1: Für Katharina, TV-Moderatorin und Speakerin, geht nur dieses Rot hier.
4: Ferrari-Rot, was einfach so schön ist, so sexy ist. Valentino-Italien-Vibes aus den 60ern, das ist mein Lieblingsrot.
1: Weil Dracula ja auch für das Dunkle steht, habe ich die Promis direkt noch gefragt, was ist denn bei euch zu Hause das Dunkelste, Katharina?
4: Es gibt eine ganz dunkle Ecke und die ist ein ganzes Zimmer. Und da sind meine Kleidungsstücke seit 20 Jahren, die ich nicht schaffe loszuwerden. Die Kammer des Grauens, Dani. Ja, da sind Sachen aus den 80ern, aus den 90ern, aus den 2000ern. Da sind ungefähr 4 Kleidergrößen von Kleidergröße 38 bis 54. In der Hoffnung, dass alles wieder passen wird.
1: Und bei Schauspielerin und Musicaldarstellerin Annika ist das hier die dunkelste Ecke.
3: Oh ja, unterm Bett. Unterm Bett, da gibt es all die Geheimnisse, die so runterfallen, die keiner mehr weiß, an die sich keiner mehr erinnert. Und plötzlich macht man das auf und denkt so, hupsa, lalalala.
1: Schauspieler und Werwölfe-Teilnehmer Steven, der hat auch eine ganz speziell dunkle Ecke.
5: Ah ja, also ich habe die Wäschetonne. Da liegen die Socken unten, da liegen die Schlüpper oben drauf. Also ich dachte, das ist meine dunkle Ecke, ja.
1: Ich glaube, diese dunkle Ecke, die kennen wir doch alle, oder?

kurzer Uncheck. Es wird gleich drei. Schön, dass ihr mit dabei seid, hier bei Brillux Radio an diesem Sonntag. Und ich schaue schon mal für uns in die nächste Stunde, da wird's geheimnisvoll. Und eine Farbe spielt die Hauptrolle. New York, Anfang der 80er. Erfolgreiche Geschäftsleute bekommen anonyme Briefe. Der Ton? Aggressiv, bedrohlich, ziemlich eindeutig. Lange weiß niemand, wer dahinter steckt. Aber dann fällt ein Detail auf. Alle Umschläge haben dasselbe satte Grün. Und genau dieses Grün wird zur Spur. Aus Drohbriefen wird ein Muster, aus einer Farbe ein Hinweis und plötzlich führt die Geschichte mitten in die... Punkt, Punkt, Punkt, Punkt, Punkt. Ich will gar nicht so viel verraten. Gleich nach drei geht's um den grünen Brief. Farbe kann eben manchmal auch mehr als nur hübsch aussehen.

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1: Im Studio Nanju Kuhlmann. Es ist das WM-Finale der Superlative. Weltmeister gegen Europameister, Nummer 1 der Weltrangliste gegen Nummer 2, Argentinien gegen Spanien. Dazu ein gigantisches Star-Aufgebot von Tom Cruise über Madonna, Justin Bieber und BTS bis zu Donald Trump. Aber vor allem auf dem Spielfeld Lionel Messi und Co. Bei der Suche nach einem Nachfolger für Jens Spahn deutet der Kanzler einen Umbau seiner Regierungsmannschaft an. Das könnte eine Möglichkeit sein, so Merz im Zweiten, ohne etwas zu bestätigen. Ein Kandidat als neuer Unionsfraktionschef ist Kanzleramtschef Frei. Sollte Frei übernehmen, müsste der Posten im Kanzleramt neu besetzt werden. Beim Waldbrand im Müritz-Nationalpark gibt es weiter keine Entwarnung. Die Feuerwehr hat den Brand inzwischen eingekesselt, teilweise flammt das Feuer aber immer wieder heftig auf. Starker Wind und Altmunition erschweren die Löscharbeiten. Auf der A45 bei Florstadt in Hessen sind zwei Menschen bei einem Geisterfahrerunfall ums Leben gekommen. Die Geisterfahrerin selber und der Fahrer des entgegenkommenden Autos. Im Auto der Geisterfahrerin saßen auch ihre Kinder und ihr Mann. Alle erlitten schwerste Verletzungen.
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2: Hi, willkommen hier bei Brillox Radio. Ich bin Dani Wiese, es ist kurz nach drei. Und gleich hören wir mal in den Brillox Zuhause-Podcast rein. Und da geht's um Wohnen, Stil, Räume, Menschen, die erzählen, wie sie ihr Zuhause wirklich leben. Und das Schöne daran ist, es ist nicht dieses perfekte Hochglanzwohnen, bei dem man Angst hat, sich aufs Sofa zu setzen. Nein, es geht um echte Ideen, echte Gespräche und darum, was Räume mit uns machen. Nach drei Songs gibt's einen Ausschnitt. Sonntag mit Kopfhörergefühl, nur eben im Radio. Und ich wette mit euch, euch wird dieser Podcast sehr, sehr, sehr gefallen.
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1: 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Und auch in dieser Folge begrüßt Podcast-Host und Interior-Designer Erik Schroth einen super interessanten Gast. Erik, erzähl mal.
2: Ich habe eine im wahrsten Sinne des Wortes märchenhafte Begegnung mit Nino gehabt. Nino ist wirklich ein crazy Typ und zwar im positivsten Sinne. Also sieht ein bisschen aus wie Jack Sparrow, hat sich aber bei sich zu Hause, also in seiner Lagerhalle, in der er wohnt, ein Traum aus Tausend und einer Nacht erfüllt. Und das ist wirklich faszinierend.
1: Oh, das gibt mir direkt bezaubernde Genie-Vibes. Oh, wie ich das liebe. Erik, ohne zu viel zu verraten, worüber habt ihr denn in dieser Podcast-Folge gesprochen?
2: Wir haben irgendwie gefühlt jedes Märchen einmal durchgequatscht, weil die Märchen in seiner Welt eine ganz, ganz große Rolle spielen. Und es ging natürlich darum, okay, wie sieht's einmal bei dir zu Hause aus? Warum hast du einfach 350 Vorhänge bei dir hängen? Und was hat das Ganze mit einem Märchengarten zu tun? Also es gab so wirklich... Man kann eigentlich sagen, die unterschiedlichsten Kapitel, die heute in unserer Folge stattgefunden haben. Und das war wahnsinnig interessant, weil wir vielleicht manchmal als Erwachsene verlernen zu träumen. Aber Nino nicht.
1: Was waren denn deine absoluten Highlights in der Folge?
2: Oh wow, es gab heute super viele Highlights. Ich finde, Nino an sich ist schon eine faszinierende Persönlichkeit. Da haben wir einen Menschen, der irgendwie Ende 50 ist und dieses Kind in sich so bewahrt hat und sich eine Welt erschaffen hat, die er mit uns allen teilt, um uns ja gefühlt daran zu erinnern, wie wichtig es ist, das innere Kind auch rauszulassen und zu leben. Und das tut er. Also es war unglaublich inspirierend.
1: Wenn ihr mehr hören wollt über Nino, seine Geschichte, sein Zuhause, das wirkt wie aus Tausend einer Nacht und vielleicht auch das ein oder andere Märchen, dann hört

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1: Mal mehr, mal weniger Wolken sind gerade unterwegs.

0: Wolkenwuchs. Dazu gibt es im Norden und Osten immer wieder Schauer und vereinzelt kurze Gewitter. Weiter Richtung Südwesten wird es zunehmend sonnig. Die Höchstwerte liegen heute zwischen 17 und 26 Grad. Morgen geht es in der Nordhälfte mit Wolken und Schauern weiter, während es im Süden oft sonnig und trocken bleibt. Und das Ganze maximal bis 26 Grad.
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2: Hallo ins Wochenende. Dani Wiese bin ich hier bei Brillox Radio. Und gleich wird eine Farbe zur Ermittlerin. Klingt komisch, ist aber genau der Punkt. In New York bekommen Geschäftsleute Anfang der 80er anonyme Drohbriefe. Erst wirkt alles rätselhaft, bis auffällt, die Umschläge haben alle dasselbe Grün. Kein Zufall, sondern eine Spur. Und nach zwei Songs geht's um genau diesen grünen Brief. Um Macht, Angst und darum, wie ein Farbton plötzlich einen ganzen Fall drehen kann.

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1: Wir sind in New York Anfang der 1980er Jahre. Plötzlich bekommen erfolgreiche Geschäftsleute Post zugeschickt. Briefe, die ihre Empfänger beunruhigen. Der Ton ist nicht offen aggressiv, aber bedrohlich. Wer solche Briefe bekommt, versteht sofort, hier geht es nicht nur um Geld. Hier geht es um Macht, um Einfluss, um Kontrolle. Lange bleibt unklar, wer dahinter steckt. Die Briefe sind anonym, präzise, sie haben System und machen Angst. Erst nach und nach fällt auf, sie alle stecken in gleichen Umschlägen. Ein sattes Grün, nicht grell, nicht zufällig, eher so ein Grün, das man nicht vergisst, wenn man das einmal gesehen hat. Und genau da kippt der Fall. Denn dieses Grün ist kein Stilmittel, es ist ein Hinweis. Die Ermittler entdecken, die Umschläge kommen aus einer einzigen Druckerei. Aus einem anonymen Drohbrief wird plötzlich ein Muster. Aus einem Rätsel wird eine Spur. Und aus einer Farbe wird der Wendepunkt der Ermittlungen. Denn jetzt ist klar, es ist die Mafia. Die Täter wollen unsichtbar bleiben, aber haben etwas hinterlassen, einen grünen Umschlag. Eine gemeinsame Herkunft und am Ende ein Netz aus Erpressung, das direkt in die Unterwelt führt.
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1: Hey, schönen Sonntag. Es ist kurz vor vier. Schön, dass ihr mit dabei seid hier bei Brillux Radio. Und in der nächsten Stunde schauen wir auf die Mode bei den Royals, aber diesmal auf die Männer. Denn klar, über Kleider, Hüte und Farben der Frauen wird ständig gesprochen. Aber auch bei Charles, William oder Harry erzählt Kleidung mehr, als man denkt. Dunkler Anzug, Uniform, Orden, Krawatte. Das wirkt erstmal schlicht, ist aber voller Botschaft. Gleich nach vier geht's um Männermode bei den Royals, um Macht, Pflicht, Tradition und kleine Details, die ziemlich viel sagen.

0: hat wirklich auch nach 103 Spielen nochmal Lust auf mehr gemacht. Englands WM-Bronze mit dem spektakulären 6:4 gegen Frankreich. Heute dann das große Finale. Vor den Toren New Yorks spielt Europameister Spanien gegen Titelverteidiger Argentinien. Ein Traumfinale für jeden Fußballfan. Egal, wie es heute Abend auf dem Platz ausgeht, über diese WM wird noch zu reden sein, findet der Europarat. Mit Blick auf Trumps Anruf bei Infantino oder rassistische Beleidigungen gegenüber Spielern fordert Generalsekretär Berset die FIFA auf, den Sport besser vor dem Einfluss von Geld und politischer Macht zu schützen. Wer übernimmt bei der Union den Fraktionsvorsitz? Nach Jens Spahns Rücktritt sind mehrere Kandidaten im Gespräch. Von Kanzleramtschef Frey über Generalsekretär Linnemann und Günther Krings aus NRW bis zu Innenminister Dobrindt. Panik bei einem Konzert von Superstar Bad Bunny in Mailand. Mehrere Fans sind dort am Abend von riesigen Hagelkörnern getroffen und verletzt worden. Die rund 80.000 Fans mussten das Gelände verlassen. Das Konzert wurde wegen möglicher weiterer Unwetter abgebrochen.
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2: Nach 4. Hallo zusammen, Dani Wiese bin ich, hier bei Brillox Radio. Und dunkler Anzug, weißes Hemd, Krawatte. Männer bei offiziellen Terminen sehen doch irgendwie alle gleich aus, oder? Ja. Bei den Royals stimmt das nur auf den ersten Blick. Denn auch die Kleidung von Charles, William oder Harry ist voller Botschaften. Uniform oder Anzug, Orden oder schlichtes Sakko. Das sagt etwas über Rolle, Rang und Haltung. Nach 3 Songs schauen wir mal genauer hin. Männermode bei den Royals, leisem Auftreten, aber ziemlich laut in der Wirkung.
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0: Dunkler Anzug, weißes Hemd und eine Krawatte, wenn es offiziell wird. Sehen Männer doch irgendwie alle gleich aus, oder? Und damit willkommen hier bei Brillux Radio. Könnte man zumindest denken, vor allem bei den Royals. Amina Jamai Astiban aus der Brillux Radio Redaktion hat den Kleiderschrank der Royals mal genauer unter die Lupe genommen. Denn auch wenn meist über die Kleiderwahl der Frauen diskutiert wird, ist die Männermode mindestens genauso interessant.
1: Fangen wir mit König Charles II. An. Auf den ersten Blick wirkt seine Kleiderwahl ziemlich unspektakulär. Ne? Dunkler Maßanzug, klassische Krawatte, immer perfekt geschnitten. Keine modischen Experimente. Aber genau das ist die Botschaft. Charles trägt viele seiner Anzüge seit Jahrzehnten, lässt sie ändern und verwendet sie immer wieder. Damit inszeniert er Beständigkeit und auch so ein gewisses Pflichtbewusstsein. Während sich die Welt ständig verändert, soll die Monarchie Stabilität ausstrahlen. Und das zeigt sich eben auch im Anzug. Und wenn Charles dann Uniform trägt, dann wird es noch deutlicher. Dann geht es nicht mehr um persönlichen Stil, sondern um Funktion. Jede Medaille, jedes Abzeichen steht für ein Amt, für militärische Rollen und für staatliche Verantwortung. Die Kleidung, die wird zum sichtbaren Zeichen von Rang. Bei Männern der Royals wirkt das zwar zurückhaltend, aber die Symbolik ist enorm.

0: Sein Sohn Prinz William dagegen steht für die moderne Variante davon. Weniger Orden, weniger Prunk, öfter schlichter Anzug. Er zeigt, die Monarchie will nahbar wirken, bürgerlicher, zugänglicher. Und trotzdem ist das auch kalkuliert. Denn wenn William Uniform trägt, dann meist zu ganz bestimmten Anlässen. Gedenktage, militärische Zeremonien. Nicht zufällig. Die Uniform, die erinnert daran, dass die Krone eng mit Militär und Staat verbunden ist. Und wenn er im schlichten Sakko auftritt, dann sendet er ein anderes Signal, nämlich Zukunft statt Vergangenheit. Ja, und dann ist da ja noch Prinz Harry. Bei ihm wurde Kleidung plötzlich richtig politisch, nämlich als er nach seinem Rückzug aus dem engeren Kreis der Royals bestimmte Militäruniformen nicht mehr tragen durfte. Das war dann nicht mehr nur eine Stilfrage. Uniform bedeutet nämlich Zugehörigkeit, Rang, Identität. Und bei offiziellen Terminen ist er im dunklen Anzug gekommen, aber ohne Abzeichen. Ein stiller, aber ziemlich deutlicher Unterschied. Gerade bei Männern zeigt sich Macht oft über genau diese Details. Wer darf welche Orden tragen, wer steht in welcher Uniform da. Das wirkt nüchtern, ist aber doch sehr hoch aufgeladen.
1: Schon verrückt, oder? Während bei den Frauen oft über Schnitte, Farben diskutiert wird, geht es bei den Männern um Rangabzeichen, Tradition und staatliche Symbolik. Weniger Glamour vielleicht, aber mindestens genauso viel Botschaft. Auch Anzug und Uniform erzählen Geschichten, wenn wir genauer hinschauen.

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1: Mal mehr, mal weniger Wolken sind gerade am Himmel und im Norden kann es auch am Nachmittag immer wieder Schauer geben. Vereinzelt kracht es kurz mit einem Gewitter. Richtung Abend wird es von Westen her freundlicher und oft trocken. Dazu liegen die Temperaturen aktuell zwischen 17 und 26 Grad. Morgen in der Nordhälfte wieder viele Wolken mit Schauern, sonst viel Sonne bei maximal bis zu 26 Grad.
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3: Schön, dass ihr mit uns durch diesen Sonntag fahrt mit Brillox Radio. Hi, ich bin Dani Wiese und gleich geht's um Rosa. Und nein, nicht um Kitsch oder Zuckerwatte mit Wähler, nein. In der Kunst wirkt Rosa oft überraschend ruhig, stark und elegant. Edgar Degas nutzt es bei Ballettbildern. Picasso hat sogar eine ganze Rosa-Phase. Und nach zwei Songs schauen wir auf Nebelrose in der Kunst. Zart, aber nicht harmlos. So eine Farbe, die leise reinkommt und dann ziemlich lange bleibt.

0: Couch oder Kinderzimmer. In der Kunst wirkt Rosa aber oft überraschend ruhig und stark, zart, aber nicht harmlos. Meine Kollegin Alexandra Peters hat sich mal umgeschaut, ob es eigentlich berühmte Kunstwerke gibt, die bewusst in so einem zarten Rosé gehalten sind. Und, Alexandra, gibt es solche?
1: Ja, sogar einige sehr bekannte. Edgar Degas hat Rosa oft für Haut und Stoffe genutzt, besonders bei seinen Ballettbildern. Dieses Rosé wirkt weich und fast schwebend. Es macht die Szenen ruhig, obwohl sie voller Bewegung sind. Rosa war bei ihm nie süß, sondern elegant.
0: Gab es denn Künstler, die sich richtig auf Rosa eingeschossen haben?
1: Auf jeden Fall. Pablo Picasso hatte sogar eine ganze Rosa-Phase. Um 1905 hat er Akrobaten und Zirkusfiguren in warmen Rosé-Tönen gemalt. Die Farbe steht dafür Nähe und Menschlichkeit. Später wird Rosa auch politisch. Bei Künstlern wie Mark Rothko wirkt es meditativ und tief.
0: Und wie passt dieses zarte Rosa in unsere heutige Farbwelt? Also ich denke da jetzt gerade mal an eine unserer Brillux-Lieblingsfarben. Stichwort Nebelrose.
1: Ja, Nebelrose, auch ein sehr schöner, zarter Rosaton, den ihr auf brillux.radio mal anschauen könnt. Da bekommt man einen ziemlich guten Eindruck davon, wenn ihr euch unsere Lieblingsfarben mal anschaut. Aber zurück zu deiner Frage. Nebelrose passt richtig gut in die aktuelle Farbwelt. Künstler nutzen solche Rosetöne oft als Gegenpol zu harten Farben. Sie schaffen Raum zum Atmen und das funktioniert bis heute.
0: Rosa in der Kunst ist also mehr als nur hübsch. Von Degas bis Picasso steht es für Ruhe, Nähe und Tiefe. Genauso wie unsere Brillux-Lieblingsfarbe Nebelrose.

Ich wünsche euch einen fantastischen Sonntag. Es wird gleich 5 im Land. Schön, dass ihr mit dabei seid. Und in der nächsten Stunde geht's um Wandkunst. Aber ohne XXL-Aufwand, ohne riesige Schablonen und ohne den Moment, in dem man denkt, wer räumt das jetzt eigentlich alles wieder auf? Fassadenkunst und Murals sehen oft spektakulär aus und viele denken, ey, das wäre doch super cool, aber viel zu aufwendig, das zu Hause zu haben. Genau da kommt moderne Technik ins Spiel. Mit einer VR-Brille lassen sich Motive heute ganz anders auf die Wand bringen. Ja, und gleich nach 5 schauen wir, wie Virtual Reality im Malerhandwerk hilft und warum Wandkunst plötzlich näher an den eigenen Flur rückt, als man denkt.

Ist in trockenen Tüchern. Jürgen Klopp wird laut Medienberichten neuer Bundestrainer. Am Freitag soll Klopp offiziell vorgestellt werden. Der 59-Jährige hat eigentlich noch einen Vertrag bei Red Bull. Der Getränkekonzern soll Klopp aber für den Job laufen lassen, heißt es. Erst Englands 6:4-Spektakel.

0: Spahn deutet der Kanzler einen Umbau seiner Regierungsmannschaft an. Das könnte eine Möglichkeit sein, so Merz im Zweiten, ohne etwas zu bestätigen. Ein Kandidat als neuer Unionsfraktionschef ist Kanzleramtschef Frei. Sollte Frei übernehmen, müsste der Posten im Kanzleramt neu besetzt werden. Beim Waldbrand im Müritz-Nationalpark gibt es weiter keine Entwarnung. Die Feuerwehr hat den Brand inzwischen eingekesselt, teilweise flammt das Feuer aber immer wieder heftig auf. Starker Wind und Altmunition erschweren die Löscharbeiten.
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2: Es ist schon kurz nach 5 an diesem Sonntag. Hallo zusammen, willkommen bei Brillox Radio. Ich bin Dani Wiese und gleich gibt's unser Jobquiz. Das ist so, wir beschreiben euch einen Beruf und ihr ratet dann einfach innerlich mit, okay, welcher Beruf wird denn hier gesucht? Das Schöne ist, ihr bekommt auch direkt eine Auflösung. Und der Beruf, den wir suchen, ist mehr Leistungssport, als viele denken. Da geht es um Sekunden, Temperatur, Technik und sogar kleine Kunstwerke. Aber mehr möchte ich dazu gar nicht sagen. Und Extrawünsche gibt's auch noch. Also Jobquiz nach 3 Songs hier bei Brillox Radio.
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1: Was kaum jemand weiß, der Beruf, den wir jetzt suchen, ist ein echter Leistungssport. Ein Deutscher namens Christian Ulrich ist darin sogar schon mal offiziell Weltmeister geworden. Und zwar für die Fähigkeit, nur durch eine präzise Schwungbewegung Kunstwerke wie Herzen oder Schwäne zu zaubern. Ja, und dafür zahlen wir sogar sehr gerne auch mal 2 bis 5 Euro. Dabei unterschätzen wir völlig, wie viel Wissenschaft in diesem Handwerk steckt. Deswegen müssen sie ihre Arbeitsgeräte zum Beispiel mehrmals täglich neu kalibrieren. Und als wäre das nicht genug, entscheiden bei der Zubereitung buchstäblich Sekunden und die exakte Temperatur darüber, ob das Ergebnis am Ende ein Traum oder ungenießbar wird. Was ich aber am bemerkenswertesten finde, Profis schaffen es auch noch, mehrere Kunden gleichzeitig zu bedienen, extra Wünsche anzunehmen und stets freundlich zu bleiben. Allein beim Zuschauen wird mir dabei schon schwindelig. Und ich glaube, spätestens jetzt kommen auch die Ersten darauf, denn am Ende geht es hier um einen Ort, der uns fast sogar wie eine Oase der Ruhe vom Alltagsstress runterholt. Sie sind die Retter unseres frühen Morgens und oft auch unserer Nachmittagstiefs. Welchen Job suchen wir? Es sind die Baristas.
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1: Mal mehr, mal weniger Wolken sind gerade am Himmel und im Norden kann es auch am Nachmittag immer wieder Schauer geben. Vereinzelt kracht es kurz mit einem Gewitter. Richtung Abend wird es von Westen her freundlicher und oft trocken. Dazu liegen die Temperaturen aktuell zwischen 17 und 26 Grad. Morgen in der Nordhälfte wieder viele Wolken mit Schauern, sonst viel Sonne bei maximal bis zu 26 Grad.
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2: Schön, dass ihr mit dabei seid, hier bei Brillux Radio. Dani Wiese bin ich und gleich geht's um Wandkunst mit VR-Brille. Früher war ein großes Motiv an der Wand oft ziemlich aufwendig. Ne? Vorzeichnen, projizieren, korrigieren, hoffen, dass die Linie nicht plötzlich eigene Entscheidungen trifft. Heutzutage arbeiten manche im Malerhandwerk mit Virtual Reality. Die Brille hilft, Motive präzise an die Wand zu bringen. Nach zwei Songs schauen wir, wie moderne Technik und Handwerk zusammengehen und warum der eigene Flur dadurch vielleicht irgendwann aussieht

0: Ich glaube, ihr kennt folgenden Gedankengang. Da sieht man so eine Fassadenkunst, so ein Mule. Ja, dann bleibt man davor stehen und denkt sich, boah, wie cool wäre das denn eigentlich bei mir zu Hause? Vielleicht nicht direkt auf der ganzen Hauswand, aber so ein Kunstwerk im Flur, direkt auf der Wand, das wäre da schon was. Und dann kommt aber mal direkt der zweite Gedanke, ja toll, das wird bestimmt unfassbar aufwendig. Muss es aber offenbar gar nicht sein, hat mein Kollege Daniel Peters herausgefunden. Daniel, wie geht denn Wandkunst heute ohne XXL-Aufwand?
1: Mit einer VR-Brille, also Virtual Reality, gehört bei Malermeisterin Tamina Beckerath aus Bilshausen bei Göttingen inzwischen ganz selbstverständlich zum Alltag. Auf Instagram und TikTok ist sie über Videos aus den USA gestolpert, in denen Künstler mit genau solchen Brillen arbeiten. Sie war sofort begeistert und hat sich selbst so ein Ding gekauft. Bislang waren so Wandkunstwerke nämlich eine ziemlich mühsame Sache. Mit dem Overhead-Projektor konnte sie nur im Dunkeln arbeiten oder für größere Motive, zum Beispiel an der Fassade, mussten riesige Plotterfolien produziert, mühsam an die Wand geklebt und dann Element für Element abgezogen und ausgemalt werden.
2: Wir hatten einmal ein riesiges Logo von der Grundschule, das war dann 4x3 Meter groß mit dem Hubsteiger und das war total umständlich. Das Ende von Lied war, dass am Ende sowieso alles hintergelaufen ist, also hätten wir auch alles einfach mit der Hand malen können.
1: Und genau da kommt die Brille ins Spiel. Tamina setzt sie auf, sieht weiterhin die echte Wand, aber mit dem digitalen Motiv darüber. Und dann zieht sie die Linien einfach nach.
0: Also immer noch klassisches Handwerk?
1: Genau. Die Brille zeichnet ja nichts, die projiziert nur. Das Gefühl für die Linien, die Farbe, die Ausführung, das bleibt Taminas Job, Handwerk. Und die Brille hat sie inzwischen auch dabei, wenn es um Entscheidung geht. Für die Kunden wird es viel greifbarer, wie ein Ergebnis am Ende aussieht, wenn sie sich das durch die VR-Brille anschauen können.
2: Und da konnten die auf meinem Handy gucken, genau wie ich das anordne. Und dann konnten die genau sagen, ein bisschen weiter links, ein bisschen größer oder so. Und das war total cool. Die war total faszinierend davon.
1: Früher hat Tamina kaum Wandbilder gemacht. Jetzt, in einem halben Jahr, locker 10.
0: Und was kostet sowas ungefähr?
1: Weniger als ich gedacht hätte. Wenn wir uns ein ähnlich großes Kunstwerk kaufen, würden wir unter Umständen sogar deutlich mehr zahlen.
2: Das ist auch total abgespaced und man sieht natürlich auch total cool aus mit der Brille. Und die Kunden finden das total faszinierend und das macht natürlich schon Spaß. Und die Kunden erzählen das dann beim Kaffee ihren Nachbarn und da wird man natürlich schon bekannter dadurch.
1: Die Technik ersetzt hier nicht das Handwerk, sie macht es am Ende sogar noch gefragter.
0: Ein Wandkunstwerk für die eigenen vier Wände. Dank VR-Brille. Richtig coole Idee.

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1: Gleich wird es 6. Schön, dass ihr mit dabei seid an diesem Sonntag hier bei Brillux Radio. Und Brillux Radio steht für Musik, gute Geschichten, kleine Aha-Momente und Themen, bei denen man plötzlich denkt, hätte ich nicht erwartet, aber erzähl mal weiter, klingt spannend. Ob Farbe, Wohnen, Handwerk, Kunst oder Kultur, hier geht es nicht um kompliziert, sondern um spannend, um fröhlich, ne? Um Dinge, die den Alltag schöner machen, Räume verändern und im Kopf hängen bleiben. Also, Brillux Radio, ich freue mich sehr, dass ihr diesen Radiosender entdeckt habt über DAB+ deutschlandweit und freue mich, wenn wir uns nächste Woche wieder hören.

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1: Im Studio Nanju Kuhlmann. Red Bull hat offenbar den Weg für Jürgen Klopp zum DFB freigemacht. Wie die Bild-Zeitung und Sky berichten, wurde der Vertrag des 59-Jährigen bedingungslos aufgelöst. Damit kann Klopp nach dem Nagelsmann-Rücktritt das Amt des Bundestrainers übernehmen. Am Freitag soll Klopp demnach offiziell vorgestellt werden. Es ist das WM-Finale der Superlative, heute ab 21 Uhr unserer Zeit. Weltmeister gegen Europameister, Nummer 1 der Weltrangliste gegen Nummer 2, Argentinien gegen Spanien. Dazu ein gigantisches Star-Aufgebot von Tom Cruise über Madonna, Justin Bieber und BTS

bis zu Donald Trump, aber vor allem auf dem Spielfeld Lionel Messi und Co. Wer übernimmt bei der Union den Fraktionsvorsitz? Nach Jens Spahns Rücktritt sind mehrere Kandidaten im Gespräch. Von Kanzleramtschef Frei über Generalsekretär Linnemann und Günther Krings aus NRW bis zu Innenminister Dobrindt.

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1: Sie sind einfach viel zu schade, um irgendwo in der Handygalerie zu verschwinden. Da stapeln sich Fotos von Reisen, Ausflügen und kleinen Momenten. Genau deshalb finde ich jetzt die Idee, über die wir jetzt mit euch sprechen wollen, besonders charmant. Da bekommen besondere Erinnerungen nämlich einen festen Platz an der Wand. Jetzt nicht ordentlich ausgemessen nebeneinander, sondern einfach chaotisch durcheinander, scheinbar wild in unterschiedlichen Rahmen. Dahinter steckt ein Konzept aus der Kunstwelt, das heute wieder richtig im Trend liegt. Daniel, was hat dich an diesem Konzept so gepackt?
2: Das war vor allem der Moment, wo ich gemerkt habe, wie viel Persönlichkeit in dieser einen einzigen Wand steckt. Das sind nicht irgendwelche zufällig ausgewählten Bilder, sondern alles Urlaubserinnerungen von Ingo Lemberg und seiner Frau.
3: 2003 sind wir für 3 Jahre in den USA gewesen, in Alabama, und haben da verschiedene Urlaube gemacht und haben uns immer irgendwelche Bilder aus dem Urlaub mitgebracht und haben dann angefangen, diese wüste Bilderwand zusammenzubringen, und das hat sich bis heute fortgesetzt.
2: Auch 20 Jahre später sind sie noch in jedem Urlaub auf der Jagd nach Motiven, die es wert sind, ihnen jeden Tag vor der Nase zu hängen.
3: Stehen wir oft davor, auch Freunde, die zu Besuch kommen oder die erstmalig zu Besuch kommen, gucken sich's an und, was war das denn? Das war Charleston und das war London und da war Mallorca und das war Peking und das war Shanghai und so weiter und so weiter.
2: Das ist eben nicht einfach nur Dekoration, das sind gelebte Erinnerungen.
1: Und warum dazu diese bewusst unterschiedlichen Rahmen? Warum dieses scheinbare Chaos?
2: Weil die Erinnerungen selbst auch unterschiedlich sind. So unterschiedlich wie die Motive.
3: Da wirken auch nicht einheitliche Rahmen, und so einheitlich braucht es auch gar nicht sein. Das sieht in Summe aus wie ein Gesamtbild, ein riesengroßes.

0: und füllt die Wand da eigentlich ganz gut aus.
1: Hat übrigens auch einen Namen, Petersburger Hängung.
2: Was steckt denn dahinter?
1: Das kommt aus der Eremitage, dem Kunstmuseum in St. Petersburg. Interior-Experte Erik Schroth hat das hier bei Brillux Radio schon mal an anderer Stelle eingeordnet.
3: Dort hängen die über 60.000 Kunstwerke über die kompletten Wände bis unter die Decke in einer engen Anordnung ganz dicht beieinander. Und eine gut in Szene gesetzte Petersburger Hängung hat die Macht, ein großes, ganz neues Gesamtkunstwerk und somit einen echten Hingucker zu zaubern.
1: Und genau das ist auch Ingo Lemberg gelungen. Nicht mit 60.000 Bildern, aber in einer etwas kleineren Version. Und noch eine kleine Inspiration zum Schluss. Da können wir auch moderne Bilder neben alte hängen, große Formate neben kleine, Fotografien neben Gemälde und sogar Spiegel oder kleine Objekte können Teil der Wandgestaltung werden.
2: Das sieht gut aus, hört sich auch gut an. Vielleicht braucht es manchmal da gar keine neue Einrichtung, sondern einfach die passenden Geschichten dazu, die wir ja ohnehin schon gesammelt haben. Und so wird aus einer Wand dann das ganz persönliche Kunstwerk.
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1: Im Studio Nanju Kuhlmann. Verwirrung um Jürgen Klopp. Wie die Bild und Sky berichten, ist der Weg für den 59-Jährigen zum Bundestrainer frei. Sein Vertrag bei RB werde bedingungslos aufgelöst, heißt es. Es gibt aber auch gegenteilige Berichte. Demnach soll sein Berater alles dementiert haben. Das hat wirklich auch nach 103 Spielen nochmal Lust auf mehr gemacht. Englands WM-Bronze mit dem spektakulären 6:4 gegen Frankreich. Heute dann das große Finale. Vor den Toren New Yorks spielt Europameister Spanien gegen Titelverteidiger Argentinien. Ein Traumfinale für jeden Fußballfan. Kanzler Merz sieht eine Vertrauenskrise der Demokratie. Da sieht er nicht nur die Regierung gefordert, sondern alle demokratischen Parteien. Aber während er Kritik an seiner Kommunikation zurückweist, wirft er der Linken und den Grünen vor, den gleichen Tonfall wie die AfD anzuschlagen. Beim Waldbrand im Müritz-Nationalpark gibt es weiter keine Entwarnung. Die Feuerwehr hat den Brand inzwischen eingekesselt. Teilweise flammt das Feuer aber immer wieder heftig auf. Starker Wind und Altmunition erschweren die Löscharbeiten.
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1: Das bekannte, rätselhafte Voynich-Manuskript stammt nach der Radiokarbon-Datierung aus dem 15. Jahrhundert. Und dieses geheimnisvolle Buch ist voller unbekannter Schriftzeichen und rätselhafter Illustrationen, obwohl sich seit über 100 Jahren Wissenschaftler und Kryptologen daran versuchen, konnte die Geheimschrift bis heute nicht eindeutig entschlüsselt werden. Geheimschriften, Geheimcodes, die lassen uns ja rätseln, begeistern uns aber auch sehr. Meine Kollegin Linda Wilmes hat uns ein paar Beispiele mitgebracht. Es gibt ja da so einige Geheimcodes und Geheimschriften.
2: Die Bandbreite ist echt riesig. Von Nachrichten, die über Leben und Tod entschieden haben, wie bei Kriegen zum Beispiel, bis hin zu kleinen Geheimsprachen, die sich Geschwister ausdenken, damit die Eltern nichts mitbekommen. Schon die Römer hatten die sogenannte Cäsar-Verschlüsselung. Da wurden Buchstaben einfach verschoben. Später kam dann die viel raffiniertere Vignère-Chiffre dazu, die nur mit dem richtigen Schlüsselwort zu knacken war. Spione und Geheimdienste im Kalten Krieg haben Bilder und Symbole als Tarnung für ihre Botschaften genutzt. Und, du hast es eben schon erwähnt, Enigma war ein ganz anderes Level.
1: Krass, also von ganz ernst bis total privat. Verschlüsseln kann halt irgendwie jeder.
2: Ja, genau. Piraten haben Karten mit geheimen Symbolen markiert. Geheimgesellschaften hatten auch eigene Zeichen. Selbst DichterInnen haben Botschaften in ihren Werken versteckt. Im 16. Jahrhundert haben Adlige ganze Kochrezepte oder Liebesbriefe verschlüsselt, damit nur ausgewählte Augen sie lesen konnten. Bestes Beispiel aus der Kunst ist das Letzte Abendmahl von Leonardo da Vinci. Forscher finden da Hinweise auf geheimes Wissen, versteckte Botschaften und Symbolik. Und bis heute rätselt man in der Kunstwelt noch darüber.
1: Also hinter allem steckt ein Geheimnis. Informationen, Gefühle oder Wissen.
2: Yes. Jede Methode hat auch einen Grund. Schutz, Kontrolle oder einfach nur die Freude am Verschlüsseln. Die Geschichte zeigt ganz gut, wie viel Fantasie wir investieren, wenn wir ein Geheimnis bewahren wollen.
1: Linda, warum packt uns das heute noch so?
2: Weil wir diese Spannung lieben. Wir knacken digitale Codes, Escape Room-Hinweise und Rätselspiele. Das ist Nervenkitzel. Wir fühlen uns dann clever, ein bisschen wie AgentInnen, Teil von etwas Geheimen. Und dieses Spiel zwischen Verstecken und Entdecken, das ist es, was uns daran so fasziniert.
1: Codes und Geheimschriften gibt es ja seit Tausenden von Jahren und wir alle lieben ja Rätsel und das kleine Spiel zwischen Verstecken und Entdecken. Dankeschön, Linda, fürs Teilen.
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1: Im Studio Nanju Kuhlmann. Red Bull hat offenbar den Weg für Jürgen Klopp zum Bundestrainer freigemacht. Wie der 59-Jährige am Abend bei Magenta TV bestätigt hat, gibt es eine Einigung mit seinem Arbeitgeber. Allerdings werden noch letzte Details geklärt. Klopp selbst rechnet mit der offiziellen Bekanntgabe in wenigen Tagen. Erst Englands 6:4 Spektakel gegen Frankreich, jetzt das große WM-Finale. Argentinien gegen Spanien, Weltmeister gegen Europameister, Weltranglisten-Erster gegen Zweiter. Anstoß vor den Toren in New York ist um 21 Uhr unserer Zeit. Kanzler Merz stellt in Sachen Debattenkultur die gesamte Opposition in eine Ecke. Im ZDF wirft er der Linken und auch den Grünen vor, im Bundestag zuletzt genauso wie die AfD geklungen zu haben. Kritik an seinem eigenen Tonfall weist er dagegen zurück. Beim Waldbrand im Müritz-Nationalpark gibt es weiter keine Entwarnung. Die Feuerwehr hat den Brand inzwischen eingekesselt. Teilweise flammt das Feuer aber immer wieder heftig auf. Starker Wind und Altmunition erschweren die Löscharbeiten.
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1: Ach, die Sache mit der Geduld. Die Ungeduld, die gehört bei mir definitiv dazu. Wenn eine App lädt, ein Zug ein paar Minuten Verspätung hat oder die Kaffeemaschine länger braucht als sonst, dann werde ich schon mal leicht kribbelig, wenn ich es eilig habe. Vielleicht hat mich deshalb diese Geschichte hier sofort so gepackt. Es geht um ein Musikstück, bei dem Langsamkeit nicht das Problem, sondern die ganze Idee ist. Kollege Lisa Kreinbaum hat es entdeckt, das langsamste und wahrscheinlich geduldigste Musikstück der Welt. Lisa, von welcher Art von langsam reden wir denn hier?
2: Von einem Langsam, das über hunderte Jahre geht. Gefunden im Bocharli-Kloster in Halberstadt. Dort spielt eine Orgel seit 2001 dasselbe Musikstück. Und das soll insgesamt 639 Jahre dauern.
1: Das mal ein Streifen. Wie kam es denn dazu?
2: Ja, das hängt mit dem amerikanischen Komponisten John Cage zusammen. Das hat mir Annelie Borgmann erzählt, die das Projekt ehrenamtlich unterstützt. Der hat nämlich 1987 das Orgelstück Organ 2 ASLSP geschrieben, mit einer Besonderheit.
3: Das Entscheidende daran war, dass er die Spielanweisung hatte, as slow as possible. Also so langsam wie möglich, dieses Stück zu spielen.
2: In der Uraufführung war das Stück dann 29 Minuten lang. Aber das ist ja nicht as slow as possible, haben sich einige gedacht.
3: Da die Orgel ja ein Luftinstrument ist, heißt es, solange eine Orgel Luft hat, kann sie spielen. Und deswegen gelangten die Menschen da zu der Erkenntnis, dass das Leben einer Orgel, also die Lebensdauer einer Orgel eigentlich das sein kann, also jahrhundertelang.
2: Und zack, war die Idee geboren, das Stück wirklich jahrhundertelang zu spielen.
1: Wie genau funktioniert das denn jetzt bitte in der Praxis?
2: Also das Stück besteht aus 8 Teilen und der aktuelle Teil, der dauert 71 Jahre. Und die sind auch schon komplett geplant. Also steht jetzt genau fest, wie lange ein Ton gespielt wird. Das können Monate oder sogar Jahre sein. Und wann ein Tonwechsel stattfindet. Und was danach kommt, das entscheidet dann die nächste Generation. Und wie genau die Orgel den Ton spielt, hat mir Annelie Borgmann erklärt.
3: Da sind 3 Sandsäckchen, die quasi dauerhaft diese Tasten drücken, sodass die Orgelpfeifen mit Luft versorgt sind. Die kommt aus einem Blasebalg, der mit Elektromotoren angetrieben ist.
2: So ist sichergestellt, dass wirklich dauerhaft ein Ton im Kloster zu hören ist.
1: Wie kommt das denn bei den Besuchern überhaupt so an?
2: Viele empfinden das als entschleunigend, einfach ein schöner Kontrast zu unserer schnellen Welt. Bei einem Tonwechsel, da kommt dann zum Beispiel eine Orgelpfeife dazu, da reisen wirklich Hunderte an, um das mitzuerleben. Der nächste Ton wird übrigens im August gespielt. Also es ist einfach ein komplett verrücktes Projekt, etwas, das nichts mit einem normalen Konzert zu tun hat.
3: Wir haben kein Publikum, das immer da ist, keine einzige Person, die einen Teil dieses Stück hört, wird das Ende hören. So, ja. Also das heißt, es ist ja auch ein sehr demütiges Projekt.
2: Der Gedanke, nur ein winziger Teil von etwas zu sein, das Generationen überdauert, das ist auch für die Ehrenamtlichen der John Cage Stiftung einfach faszinierend.
1: Für jemanden wie mich ist das wahrscheinlich die größte Geduldsübung überhaupt, auch wenn ich jetzt schon wüsste, dass ich das Ende gar nicht erlebe. Aber vielleicht ist das ja genau das Faszinierende. Ne? Nicht alles muss immer sofort passieren. As soon as possible, sowas. Ne? Das tut uns auch mal ganz

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1: Im Studio Nanju Kuhlmann. Es ist das WM-Finale der Superlative, das in diesen Minuten startet. Weltmeister gegen Europameister, Nummer 1 der Weltrangliste gegen Nummer 2, Argentinien gegen Spanien. Dazu ein gigantisches Star-Aufgebot von Tom Cruise über Madonna, Justin Bieber und BTS bis zu Donald Trump. Aber vor allem auf dem Spielfeld Lionel Messi und Co. Red Bull hat offenbar den Weg für Jürgen Klopp zum Bundestrainer freigemacht. Wie der 59-Jährige am Abend bei Magenta TV bestätigt hat, gibt es eine Einigung mit seinem Arbeitgeber. Allerdings werden noch letzte Details geklärt. Klopp selbst rechnet mit der offiziellen Bekanntgabe in wenigen Tagen. Kanzler Merz stellt in Sachen Debattenkultur die gesamte Opposition in eine Ecke. Im ZDF wirft er der Linken und auch den Grünen vor, im Bundestag zuletzt genauso wie die AfD geklungen zu haben. Kritik an seinem eigenen Tonfall weist er dagegen zurück. Auf der A45 bei Florstadt in Hessen sind zwei Menschen bei einem Geisterfahrerunfall ums Leben gekommen. Die Geisterfahrerin selber und der Fahrer des entgegenkommenden Autos. Im Auto der Geisterfahrerin saßen auch ihre Kinder und ihr Mann. Alle erlitten schwerste Verletzungen.
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1: Habt ihr damals als junge Menschen nicht auch immer diesen Disney-Schlössern hinterhergegafft? In den Serien oder in den Filmen? Halleluja! Diese Schlösser von Disney, die waren immer groß, die waren immer pompös und irgendwie auch verzaubert, mal gut, mal schlecht. Alexandra Peters, du sagst, es gibt diese Schlösser aus den Filmen und Serien tatsächlich. Also im echten Leben jetzt hier gerade bei uns. Zum Beispiel das vom Die Schöne und das Biest.
2: In Frankreich, das Château de Chambord an der Loire. Ein riesiges Jagdschloss aus dem 16. Jahrhundert. 426 Zimmer, 77 Treppen. Man kann sich da wirklich verlaufen. Disney mochte diese Überdimensionen, mächtig, aber auch einschüchternd. Das passt perfekt zum Biest. Und spannend ist, solche Schlösser wurden nicht zufällig entdeckt. Walt Disney selbst hat auf Reisen gezielt europäische Architektur studiert, besonders auf seiner Europareise 1959. Viele dieser Eindrücke sind später direkt in die Filme geflossen.
1: Ja, gehen wir mal weiter zu Rapunzel, neu verföhnt. Rapunzel lebt ja ziemlich spektakulär, hoch oben, mitten im Nix.
2: Genau, dafür diente der Mont Saint-Michel als Vorbild. Eine Abtei auf einer Gezeiteninsel in Frankreich. Bei Flut ist sie komplett vom Meer umgeben, bei Ebbe kann man hinlaufen. Dieses ständige Wechselspiel wirkt fast magisch. Solche Orte haben die Disney-Designer gezielt gesammelt, Fotos, Skizzen, Details und dann zu einem Märchenschloss kombiniert. Es ging nie um Kopien, sondern um die Stimmung.
1: Ja, und dann die böse Königin bei Schneewittchen. Das Schloss von ihr, das hat mir das erste Mal so einen ziemlichen Schauer verpasst als Kind, muss ich sagen. So ein bisschen düsterer als die anderen.
2: Zu Recht. Vorbild ist Alcázar de Segovia. Das steht auf einem Felsen zwischen zwei Flüssen. Sehr spitz, sehr hart, fast wie so eine Drohung. Disney fand diese Lage perfekt für Macht und Kontrolle. Fun Fact, Alcázar war früher nicht nur ein Palast, sondern auch ein Gefängnis und eine Militärakademie. Diese Geschichte schwingt im Film unbewusst mit.
1: Also, ob romantisch, düster oder riesig, Disney schaut also extrem genau hin.
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1: Im Studio von Riebe sei freundlieb. Red Bull hat offenbar den Weg für Jürgen Klopp zum Bundestrainer freigemacht. Wie der 59-Jährige am Abend bei Magenta TV bestätigt hat, gibt es eine Einigung mit seinem Arbeitgeber. Allerdings werden noch letzte Details geklärt. Klopp selbst rechnet mit der offiziellen Bekanntgabe in wenigen Tagen. Egal wie es heute Abend auf dem Platz ausgeht, über diese WM wird noch zu reden sein, findet der Europarat. Mit Blick auf Trumps Anruf bei Infantino oder rassistische Beleidigungen gegenüber Spielern fordert Generalsekretär Berset die FIFA dazu auf, den Sport besser vor dem Einfluss von Geld und politischer Macht zu schützen. Kanzler Merz sieht eine Vertrauenskrise der Demokratie. Da sieht er nicht nur die Regierung gefordert, sondern alle demokratischen Parteien. Während er Kritik an seiner Kommunikation zurückweist, wirft er der Linken und den Grünen vor, den gleichen Tonfall wie die AfD anzuschlagen. Wer übernimmt bei der Union den Fraktionsvorsitz? Nach Jens Spahns Rücktritt sind mehrere Kandidaten im Gespräch. Von Kanzleramtschef Frei über Generalsekretär Linnemann und Günther Krings aus NRW bis zu Bundesinnenminister Dobrindt.
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1: Ein Teppich für 20.000 Franken. Monatelange Handarbeit. Und dann kommt so eine ganz blöde Mail mit zwei Worten. Nicht verwendbar. Klingt absolut absurd, ist aber ganz genau so passiert. Linda Wilmes aus der Deluxe-Radio-Redaktion. Ziemlich bitterer Moment. Aber hol uns nochmal ab, was ist da genau passiert?
2: Es geht um die Schweizer Manufaktur Kramis Teppich Design AG. Die sind spezialisiert auf maßgefertigte Teppiche, echte Einzelstücke, ganz viel Handarbeit und viel Abstimmung. Und in diesem Fall hat ein internationaler Künstler ein eigenes Design geliefert, wie der Teppich aussehen sollte. Kramis hat das dann umgesetzt über Wochen mit extrem viel Präzision.
1: Also eigentlich eine echte High-End-Kollaboration.
2: Ja, absolut. Bis der Teppich dann fertig war und dann kommt plötzlich diese Mail. Nicht verwendbar. Kein großes Feedback, keine zweite Chance, einfach eine klare Absage.
1: Und dann sitzt man auf einem 20.000 Franken Teppich. Das sind ja um

0: umgerechnet fast 22.000 Euro.
1: Ja, genau. Und das Problem war, das Design gehörte ja dem Künstler. Das heißt, Kramis durfte den Teppich nicht einfach weiterverkaufen.
0: Also, fertiges Produkt, aber blockiert. Wie sah der denn aus? Also, was war da so besonders dran?
1: Wie so ein überdimensionales, abstraktes, weiches Fell. Beige mit braunen Flecken in der Mitte, organisch geformt wie so ein Spiegelei. Ja, und irgendwann hat man dann entschieden, man kann ihn auch einfach nicht liegen lassen. Also wurde der Teppich radikal zerlegt. In 51 Einzelstücke, jedes mit Zertifikat. Fragmente eines eigentlich gescheiterten Kunstwerks. Plötzlich wollten die Leute genau diese Fragmente haben. Nicht trotz der Geschichte, sondern wegen ihr. Und alle 51 Stücke wurden verkauft.
0: Also aus Scheitern wird dann plötzlich was Neues.
1: Ja, und noch cooler, alles, was über den reinen Wert des Teppichs hinausging, also dieser zusätzliche Erlös, der durch die ganze Geschichte, die Aufmerksamkeit und den Verkauf der Fragmente entstanden ist, wurde von Kramis gespendet.
0: Ein Teppich, der abgelehnt, zerschnitten und verkauft wird. Am Ende zeigt, finde ich, diese schicksalshafte Geschichte, dass Scheitern nicht immer das Ende sein muss, sondern manchmal erst der Anfang von was ganz Neuem.
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1: Im Studio Finn Riebe, sei freundlieb. Jürgen Klopp wird neuer Bundestrainer. Das ist so gut wie ausgemacht. Wie der 59-Jährige am Abend bei Magenta TV erklärte, hat er sich mit seinem bisherigen Arbeitgeber Red Bull schon geeinigt. Es müssen aber noch Details geklärt werden. Das soll laut Klopp aber nur noch eine Sache von wenigen Tagen sein. Nach dem Rücktritt von Jens Spahn deutet Kanzler Merz ein Stühlerücken im Kabinett an. Im ZDF sagte er, das könnte eine Gelegenheit sein, nochmal über die Aufstellung der Regierung nachzudenken. Denn unter anderem wird Kanzleramtschef Frei als neuer Unionsfraktionschef gehandelt. Die großen Modeketten dürfen ab sofort in der EU ihre unverkaufte Kleidung oder Schuhe nicht mehr einfach vernichten. Sie sollen sie stattdessen zum Beispiel spenden. Das soll Müll vermeiden und die Produktion von Massen an Billigklamotten unattraktiv machen. In der Formel 1 hat der gesamtführende Kimi Antonelli den großen Preis von Belgien gewonnen. Der Mercedes-Pilot gewann vor Charles Leclerc im Ferrari und Max Verstappen im Red Bull. Für einen Schockmoment sorgte Lewis Hamilton. Der siebenfache Weltmeister fuhr bei einem Boxenstopp einen Mechaniker an. Dem geht es aber gut.
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1: Was habt ihr für ein Bild vor Augen, wenn ihr an eine Fabrik denkt? Also ich sehe da im ersten Moment laute, dreckige Maschinen, Arbeiter in so ölverschmierten Latzhosen, Gebäude, wo eben drin mal locht wird, ne? Heute gibt's aber auch viele Fabrikgebäude, wo plötzlich Kunst hängt. Picasso, Warhol und Co. Klingt erstmal nach ziemlich wilder Zweckentfremdung, funktioniert aber erstaunlich gut. Warum? Meine Brillux-Radio-Kollegin Dani Wiese erklärt das anhand von drei Beispielen.
2: Dann starten wir mit London und zwar dem Tate Modern Museum. Früher Kraftwerk, heute ein Ort für moderne Kunst. Und das Schöne ist, man hat dieses Gebäude nach dem Umbau im Jahr 2000 nicht glatt gebügelt, sondern seinen Charakter beibehalten. Ja, das heißt, man spürt noch, was dieses Gebäude einmal war, nämlich der Stromversorger für London. Und gerade deshalb wirkt die Kunst darin nicht steril, sondern eher fast wie im Dialog mit dem Ort. Vergangenheit und Gegenwart, die stehen sich da nicht im Weg, sie laden sich gegenseitig auf. Oder anders gesagt, dieses Haus tut nicht so, als wäre es schon immer Museum gewesen. Und genau das macht es so interessant.
1: So, und was ist dein Beispiel Nummer zwei?
2: Da gehen wir nach Madrid. Das Caixa Forum ist ein ehemaliges Kraftwerk, das heute moderne und auch aktuelle Kunst zeigt. Und das Schöne auch hier wieder, die alte Struktur bleibt spürbar. Heißt, auch hier viel Beton, klare Linien, große Räume. Viele Ausstellungen sind hier so angelegt, dass sie den Raum mitnutzen. Das heißt, die Kunst passt sich nicht irgendeinem perfekten Raum an. Nein, sie reagiert auf ihn. Sie nimmt die Kanten, die Höhe, die Offenheit auf und wirkt dadurch selber unfassbar stark bzw. noch stärker.
1: Du hast ja von drei Beispielen gesprochen. Es gibt auch eins bei uns in Deutschland, ne?
2: Ja klar, zum Beispiel in Essen. Zeche Zollverein war früher einer der größten Industrie- und Zechenstandorte Europas. Man hat da ganz große offene Hallen, hohe Decken, ganz viel Stahl. Die Struktur, die ist sichtbar und nichts ist versteckt. Und genau das ist der Unterschied. Diese Räume, die sind nicht dafür gebaut, schön zu sein. Die sind funktional, roh, auf Arbeit ausgelegt. Und genau deshalb hebt sich die Kunst stärker davon ab. Sie sticht mehr heraus, wirkt klarer, direkter. Und gleichzeitig spürst du überall, was dieser Ort einmal war. Und genau diese Mischung gibt der Kunst nochmal eine ganz andere Tiefe.
1: Wir merken schon, Kunst funktioniert ganz wunderbar in alten Industriegebäuden. Und gehört habt ihr das hier bei uns, bei Brillux Radio.
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1: Im Studio Finnriebe sei freundlieb. Red Bull hat offenbar den Weg für Jürgen Klopp zum Bundestrainer freigemacht. Wie der 59-Jährige am Abend bei Magenta TV bestätigt hat, gibt es eine Einigung mit seinem Arbeitgeber. Allerdings werden noch letzte Details geklärt. Klopp selbst rechnet mit der offiziellen Bekanntgabe in wenigen Tagen. Kanzler Merz stellt in Sachen Debattenkultur die gesamte Opposition in eine Ecke. Im ZDF wirft er der Linken und auch den Grünen vor, im Bundestag zuletzt genauso wie die AfD geklungen zu haben. Kritik an seinem eigenen Tonfall weist er dagegen zurück. Was nicht verkauft wird oder zurückkommt, kommt in den Schredder. Ab sofort nicht mehr. Die großen Modeketten dürfen in der EU unverkaufte Kleidung und Schuhe nicht mehr einfach vernichten. Sondern müssen sie zum Beispiel spenden, um Müll zu vermeiden und die Umwelt zu schonen. Formel-1-Pilot Kimi Antonelli hat den großen Preis von Belgien gewonnen. Der Italiener verwies im Mercedes den Ferrari-Piloten Charles Leclerc und Max Verstappen im Red Bull auf die Plätze 2 und 3. Antonelli bleibt Gesamtführender.
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1: Geht's euch auch immer so? Kaum ist der Sommer da, gibt's tausende Veranstaltungen, auf die ihr gerne gehen möchtet. Aber wohin zuerst? Ich glaube, wir kennen ja alle FOMO, also die Fear of Missing Out Angst, was zu verpassen. Habe ich tatsächlich sogar auch ziemlich häufig. Neulich habe ich aber gesehen, es gibt auch JOMO, heißt Joy of Missing Out. Muss man, finde ich, mal eine Sekunde drüber nachdenken. Aber wenn wir jetzt erstmal bei FOMO bleiben, wenn ich jetzt zurückdenke an meine Kindheit, da gab es das so noch nicht. Das ist jetzt also noch nicht so ein alter Begriff. Ich habe drüber mal mit einem Experten gesprochen, mit Joachim Theiss. Er ist psychologischer Psychotherapeut aus Münster. Und wo kommt denn FOMO überhaupt her?
2: FOMO, das ist natürlich was durch Social Media überhaupt erst möglich wurde, ne? Weil wir ziemlich gleichzeitig immer sehen, was Leute machen und unterschiedliche Menschengruppen machen.
1: Ja, und jetzt gibt es ja JOMO, also Freude dabei, was zu verpassen. Ist FOMO damit jetzt vom Tisch?
2: Also ob das jetzt eine generelle Kehrtwende ist, sei mal so dahingestellt. Ne? Es wird auf jeden Fall darüber geredet, Menschen sind bewusster unterwegs, versuchen dieser Fear eben zu entgehen, ne? Also der Angst, ich werde was verpassen, deswegen ich dann in sozialen Kreisen hinten dran bleibe oder ich verpasse Erlebnisse, die ich nie wieder haben kann. Das ist, glaube ich, etwas, was manche Menschen wirklich überdrüssig sind. Ne? Die haben da keine Lust mehr drauf, so getrieben zu sein.
1: Ja, da gibt's jetzt also eine größere Sensibilität für die eigene mentale Gesundheit. FOMO hat nämlich auch Konsequenzen, oder?
2: Immer dabei zu sein, was natürlich auch nicht geht bei vielen parallel laufenden Events, führt natürlich auch zu Erschöpfung und Frustration.
1: Ja, das ist klar, klingt sehr vernünftig. Den Fokus soll man jetzt also auf eigene Bedürfnisse legen. Mehr echte Selbstfürsorge ist also da das Stichwort, oder?
2: Interessant ist natürlich, dass das dann auch wieder dargestellt wird in Social Media. Also auch das wird ja dann wieder zum Event. Ja, ob das dann wirklich die gewünschte Entspannung bringt, sei mal dahingestellt, wenn ich dann doch immer meinen Tripod hinstellen muss und mich beim Entspannen filmen muss.
1: Das stimmt allerdings. Das ist auch wieder das krasse Gegenteil von dem, was es ja eigentlich sein soll. Ist JOMO denn das neue FOMO oder geht vielleicht auch einfach beides?
2: Natürlich, in sozialen Kreisen dabei sein, Erlebnisse haben, ist wichtig. Gleichzeitig ist natürlich auch eine Ausgeglichenheit, Rückzug, Ruhe, Zeit für Erholung genauso wichtig. Aber ja, an sich glaube ich eine gesunde Gegenmaßnahme.
1: Ja, Joy of Missing Out, also JOMO, da geht es darum, bewusst zu entscheiden, nicht zu allem Ja zu sagen und stattdessen die Ruhe und Zufriedenheit zu genießen. Das krasse Gegenteil also von FOMO, der vier

0: Of Missing Out, wo man einfach Angst hat, was zu verpassen. Das kennen wir, glaube ich, alle. Und wie so oft im Leben, die Mischung macht's. Soziale Interaktion, aber auch ein gepflegter Tag nur für sich selbst. Vielleicht ja auch mal ein Anlass, den Besuch bei der Schwiegermutter bewusst zu verpassen.
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1: Im Studio von Ribesay Freundlieb. Spanien ist Weltmeister. Die Spanier haben sich im Finale der Fußball-WM mit 1:0 gegen Argentinien nach Verlängerung durchgesetzt. Held des Abends war Ferran Torres, der das entscheidende Tor schoss. Spanien ist damit das zweite Mal überhaupt Fußball-Weltmeister. Jürgen Klopp wird neuer Bundestrainer. Das ist so gut wie ausgemacht. Wie der 59-Jährige am Abend bei Magenta TV erklärte, hat er sich mit seinem bisherigen Arbeitgeber Red Bull schon geeinigt. Es müssen aber noch Details geklärt werden. Das soll laut Klopp aber nur noch eine Sache von wenigen Tagen sein. Bei der Suche nach einem Nachfolger für Jens Spahn deutet der Kanzler einen

0: Umbau seiner Regierungsmannschaft an. Das könnte eine Möglichkeit sein, so Merz im Zweiten, ohne etwas zu bestätigen. Ein Kandidat als neuer Unionsfraktionschef ist Kanzleramtschef Frei. Sollte Frei übernehmen, müsste der Posten im Kanzleramt neu besetzt werden. Die großen Modeketten dürfen ab sofort in der EU ihre unverkaufte Kleidung oder Schuhe nicht mehr einfach vernichten. Die sollen sie stattdessen zum Beispiel spenden. Das soll Müll vermeiden und die Produktion von Massen an Billigklamotten unattraktiv machen.
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1: Mir ist letztens in einem Schaufenster ein Look aufgefallen, der gleichzeitig elegant, lässig und irgendwie vertraut wirkte. Und vor allem die große Sonnenbrille, die hatte es mir angetan. Aber auch diese kleinen Linien, die waren toll. Es war nur ganz wenig Schnickschnack dran, das mag ich sowieso. Und dann dachte ich plötzlich an Jackie Kennedy. Obwohl ja ihre berühmtesten Auftritte Jahrzehnte zurückliegen, taucht dieser Stil gerade wieder überall auf. Auf Social Media, bei mir im Schaufenster, in Modemagazinen oder auf den Straßen. Kollegin Alexandra Peters, was macht diese Mode denn so zeitlos und was davon tragen wir heute eigentlich ganz selbstverständlich weiter?
2: Jackie Kennedy war ja viel mehr als nur irgendeine Modeikone. Sie war First Lady der USA, Ehefrau von John F. Kennedy, später Jackie Onassis und stand permanent unter Beobachtung. Und genau daraus ist dieser Stil entstanden. Nicht laut, nicht verspielt, sondern kontrolliert und klar. Kostüme, Etui-Kleider, große Sonnenbrillen. Immer Haltung zeigen, ohne sich aufzudrängen. Und genau das wirkt heute wieder total modern, weil ihr Stil nicht nur auf Trends gesetzt hat, sondern auf Selbstbewusstsein und Zurückhaltung. Diese Mischung macht ihn zeitlos und deshalb taucht der Jackie Kennedy-Stil gerade überall wieder auf.
1: Aber wir leben heute ja doch komplett anders. Social Media haben wir, schnelle Trends, ständig was Neues. Warum funktioniert der Stil noch?
2: Vielleicht genau deshalb, weil alles so laut ist. Jackies Stil wirkt wie ein Gegenpol. Sie hat oft ein Outfit um ein einziges Detail gebaut. Ein Accessoire, ein Hut, ein Mantel. Der Rest durfte ruhig sein und das passt total zu dem, was viele heute wollen. Weniger Teile, die dafür besser sitzen. Lieber ein starker Look als fünf halbe. Das fühlt sich irgendwie erwachsen an und auch entspannt.
1: Also sagst du, weniger Trend, mehr Persönlichkeit?
2: Genau, Jackie Kennedy hat nie versucht, jedem Trend hinterherzulaufen. Sie hatte eine klare Linie und die gibt Sicherheit. Heute sehen wir das bei Designern wieder. Klare Silhouetten, hochwertige Stoffe, wenig Muster. Und im Alltag genauso. Der gut geschnittene Blazer, die große Sonnenbrille, flache Schuhe. Das ist kein Retro, das ist ein Stilversprechen. Wir müssen uns nicht ständig neu erfinden, um modern zu sein.
1: Und das scheint das Geheimnis zu sein hinter dem Jackie Kennedy-Stil tatsächlich. Wirkt nicht wie eine Verkleidung, sondern eine Persönlichkeit, haben wir gerade gehört. Und genau deshalb

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1: Im Studio von Riebe sei freundlieb. Spanien ist zum zweiten Mal Fußball-Weltmeister. Mit 1:0 haben sich die Spanier gegen Argentinien durchgesetzt. Das entscheidende Tor fiel erst in der Verlängerung. Nach dem Abpfiff kannte der Jubel in Spanien keine Grenzen mehr. Bei Argentiniens Superstar Lionel Messi flossen nach der Finalniederlage Tränen. Red Bull hat offenbar den Weg für Jürgen Klopp zum Bundestrainer freigemacht. Wie der 59-Jährige am Abend bei Magenta TV bestätigt hat, gibt es eine Einigung mit seinem Arbeitgeber. Allerdings werden noch letzte Details geklärt. Klopp selbst rechnet mit der offiziellen Bekanntgabe in wenigen Tagen. Kritik an seinem eigenen Tonfall weist Kanzler Merz zurück, aber die Debattenkultur der Opposition kritisiert er wiederum heftig. Merz wirft im ZDF der Linken und auch den Grünen vor, im Bundestag die gleiche Tonlage wie die AfD anzuschlagen. Wer übernimmt bei der Union den Fraktionsvorsitz? Nach Jens Spahns Rücktritt sind mehrere Kandidaten im Gespräch. Von Kanzleramtschef Frei